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1: Na, ihr kleinen Kiebitze.
2: Na, was sind denn Kiebitze?
1: Ein Kiebitz.
2: Ist das ein Vogel? Ich google das mal eben.
1: Die Jill lacht das so weg, als wäre nichts. Einfach dabei.
2: Du weißt
1: gar keine
2: selber
1: Ahnung.
2: Nicht, was ein Kiebitz ist.
3: Ich habe gar keine Ahnung.
2: Ich weiß, was so, ein Kiebitz der Kiebitz ist eine Vogelart aus der Familie der Regenpfeifer.
1: Ja, die
3: oh
1: Regen.
3: Nein. Tschüssi.
2: Er brütet typischerweise in den Marschwiesen, Vordeichswiesen und auf anderen Waldlandschaften der Niederungen.
1: Na, guck.
2: Ja, jetzt muss ich fragen, was Niederungen sind, aber da hören wir jetzt erstmal auf und sagen erstmal guten Morgen.
1: Guten Morgen. Patrick, Dietschle und Stani am Start.
3: Good morning.
1: Das war der Regenpfeifer. Hast du gehört?
2: Ja, klar.
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0: Harry Styles mit Aperture. DJ, bist du stolz heute Morgen?
1: Ey,
0: bist du stolz, dass dein kurdischer Bruder Deutschland nach vorne gebracht
1: hat?
2: Ist er Kurde?
1: Er ist Kurde und er kommt einfach aus Achim.
2: Ja, das wusste ich, weil ich komme ja auch aus Achim. Also, er gefühlt ist ja mein Bruder.
0: Ihr seid ja beide mit ihm connected,
1: ihr
0: Digga.
1: Checkt
0: Patrick,
1: nicht.
0: Bist du stolz?
2: Ja, ich bin richtig stolz, Alter.
1: Ich check nicht, wie glücklich ich war. Wirklich, er hat dieses erste Tor gemacht und ich bin schon komplett Crashout gegangen. Mhm. Und dass er dann noch in dieser Nachspielzeit ein zweites Tor gemacht hat. What the fuck?
2: Richtig, richtig heftig. Ich guck mal gerade, ich habe gerade einen Ton gefunden, was er sagt nach den zwei Toren. Können wir mal kurz reinhören.
0: Ja.
2: Guck mal in die Sendeliste. Okay, Ton ist drin.
0: Ich check. Warte.
2: Mal gucken, ob man hören kann, was er dazu sagt.
3: Ja, ich frage mich manchmal auch, warum das alles gerade klappt. Ich glaube, seit Oktober nach meiner Verletzung läuft eigentlich sehr viel nach Plan. Je mehr Chancen wir haben und ich auf dem Platz bin, desto sicherer bin ich mir, dass ich immer treffen kann. Es ist ein Selbstverständnis von mir, dass ich meine ganze Karriere dann auch, wenn es im Kleinen liegen war, musste es Dinge reinmachen, dass ich immer getroffen habe. Und ich versuche einfach den Flow mitzunehmen, das zu genießen und ja.
2: Wie er gesagt hat, er trifft einfach immer.
1: Ich schwöre, er ist ein Finisher oder wie er das auch gesagt
2: hat, der
1: Moderator.
2: Der Typ ist
1: so geil. Also wirklich, ich gönne ihm das von Herzen. Ich gönne das der deutschen Nationalmannschaft sowieso. Aber einfach dieser Kurdenbonus, ich weiß nicht, Habibi Dennis.

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0: Dieses Motherfucker Flo wie Gunshots, der ist beschäftigt mich bis heute, diese Line.
1: Checkst du nicht, ne?
0: Nee, check ich nicht.
1: Ich auch nicht.
0: Das ist so random as fuck, Digga. Aber das ist vielleicht auch so ein Beispiel dafür, dass so eine Mucke, die, da kannst du dir jetzt überlegen, was machst du da alles und am Ende muss der Vibe halt irgendwie stimmen.
1: Es,
0: ne,
1: geht nur um Vibe, denke ich. Ja.
0: Luciano mit H und Bia, das ist Bamba. So, ungefähr 20 nach 6. Ja, kommt hin. Am Montagmorgen. Moin. 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

0: Tyler und Sarah Larsson mit She Did It Again.
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0: Das ist Patrick um 6:30.
2: Bei ihren Verhandlungen in der Schweiz haben sich die USA und der Iran auf einen Zeitplan für weitere Gespräche und auf einen Mechanismus für die Straße von Hormuz geeinigt. Das haben die Vermittler Pakistan und Katar am frühen Morgen bekannt gegeben. Demnach soll jetzt ein Kommunikationskanal eingerichtet werden, um eine sichere Schifffahrt durch die Meerenge zu ermöglichen. Die Gespräche sollen auf Arbeitsebene fortgesetzt werden. Und bei der Fußball-WM ist Kap Verde in der Nacht wieder die nächste Überraschung gelungen. Nach dem Unentschieden gegen Spanien zum Auftakt hat sich das Team aus Afrika jetzt auch gegen Uruguay einen Punkt geholt, und zwar durch ein 2:2. Vorher hatte Spanien mit 4:0 gegen Saudi-Arabien gewonnen und die Partie zwischen Belgien und dem Iran ist 0:0 ausgegangen. Und Ägypten hat gerade eben Neuseeland mit 3:1 geschlagen. Ja, heute ist wieder schön, trocken, viel Sonne, maximal 28 Grad.
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0: Samstag, weil es so krasses Wetter war, ne?
2: Ja.
0: Ich war bei einem Kumpel, der wohnt auf dem Land. Die haben sich da so einen alten, abgewrackten Bauernhof irgendwann mal geholt.
2: Ihr habt schön gegrillt.
0: Ja, Grill, und der hat einen Pool hinten in den Garten gestellt.
2: Ah, geil.
0: Digga, du weißt, das war wie mit 12.
2: Ja, richtig schön, Alter.
0: So bloß, dass man selber bestimmen konnte, wann man ins Bett geht.
2: Ja, wann bauen wir den Pool bei mir auf meinem Balkon? In meiner Wohnung?
0: Dein Balkon hat 2 Quadratmeter, was für Pool.
2: Da kannst kann man so ausgießen?
0: Da kannst du eine Regentonne raufstellen.
2: Ausgießen mit Beton?
0: Was?
2: Und dann einfach auffüllen mit Wasser. Weißt du, was ich meine? So.
0: Ich glaube, da müsste es. Nee, ich glaube,
2: da bricht der Balkon ab eher.
0: Das ist nicht so schlau, Digga.
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0: Hast du die ganzen Memes schon gesehen zu dem Song?
1: Nee, wieso?
0: Zu dieser Hook? Keine Ahnung, wenn du abends in den Kiosk kommst und das letzte Bier, was da drin steht, ist von der Marke, die du nicht magst.
1: Ja.
0: Und dann so, du bist gut genug. Oder weißt du, irgendwie sowas. Oder wenn du morgens besoffen aus dem Club kommst und willst nicht alleine nach Hause gehen, dann siehst du da noch so.
1: Du bist gut genug, ne? Reicht aus. Also sagen wir so, auf jeden Fall, ob man es mag oder nicht.
0: Ja, es bleibt hängen.
1: Es bleibt richtig hängen.
0: Ja, genau, richtig. Ist auch wirklich, ist eine krasse Stimme. Also kommt man nicht dran vor, kann man nicht so nebenbei weghören.
1: Das, ja,
0: das Ding
1: genau.
0: Geht in deinen Kopf rein einfach.
1: Genau, genau. Es hat auch ein bisschen Nervpotenzial, finde ich. Mhm. Also ich glaube, es gibt auch Leute, die regt der Song auf.
0: Nee, ja.
1: Andersrum, wie sagt man das?
0: Ja.
1: Der Song regt die Leute auf. Mhm. Es gibt auch ganz viele Leute, die finden ihn einfach nur ganz toll fürs Herz.
0: Fakt ist auf jeden Fall, Kitschkrieg haben mal wieder so einen Geniestreich gemacht. Blumengarten und Shirin David auf einen Track zu packen, der dann so nach Mode Selector auch noch klingt. Also so einem hausigen, technomäßigen Beat. Crazy. Können nur die Jungs wahrscheinlich. Also hier, Kitschkrieg. Okay, alles klar, tschüss.

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Von so Einkäufe einpacken im Supermarkt in Puerto Rico, dann direkt Kickstart Karriere einen Song hochladen und das nächste, was du siehst, ist so Feature mit Cardi B und J Balvin. Ich rede von Bad Bunny. Oder Feature mit Drake. So ging das alles los. Der Rest ist Geschichte, ne? Jetzt Super Bowl-Auftritt, jetzt gestern oder vorgestern, weiß gar nicht, auch noch Tourneeauftakt und dann in Düsseldorf. Krasses Konzert. Ich habe gesehen zum Beispiel die Insta-Story von Carina aus dem Next Team. Alles voll mit Videos vom Bad Bunny-Konzert dort. Voll die krasse Stage. Auch einfach so ein Hausdach aufgebaut, also ein Flachdach, auf dem er dann performt hat. Und sah so aus, als wäre da unten in dem Haus so eine Hausparty. Ich weiß nicht, ob das Tänzer und Tänzerinnen waren oder ob das Publikum. Aber es sah auf jeden Fall richtig krass aus. Naja, und der Typ hat auf jeden Fall eine sehr, sehr krasse Story hinter sich. Wie gesagt, Supermarkt, Sachen einpacken, einfach so ganz untere soziale Schicht, kaum Einkommen und so weiter. Und dann aber einfach so sich hoch gearbeitet und jetzt quasi auch eine politische Ikone einfach. Und auch so Sachen wie bis heute einfach auf Spanisch zu singen und zu sagen, nee, ich bin jetzt international, aber trotzdem werde ich nicht auf Amerikanisch oder auf Englisch irgendwie machen. Leute passen sich jetzt gefälligst mir an, so mäßig. Also ja, krass, Stilikone, steckt so viel hinter. Naja, ganz viel Blabla. 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Was ist die Story dahinter und so weiter? 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Ich bin bei dem nicht so bewandert, ehrlich gesagt, aber wir pumpen ihn hier bei Next natürlich seit Tag 1, seit das Ganze losgegangen ist. 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

0: Das war so Flumes Peak-Zeit, ne? Diese Produktionen, Alter.
1: Diese Beats auch aus der Zeit,
0: ja,
1: ne?
0: Ja, genau, das meine ich. Also in dem Fall Disclosure und Eliza Doolittle und Flume hat das Ding geremixed. Crazy. Guter Sound.
2: Doolittle. Das klingt so süß.
0: Das ist Mach mal weniger. Doolittle.
1: Hä, woher kommt jetzt das Doolittle?
0: Doolittle?
1: Doolittle.
0: Ne Doolittle, Alter.
1: Heißt der Song so?
0: Nein.
2: Oh Mann!
1: Nein, ich hab grad gar nicht. Ach, Eliza Doolittle heißt
2: genau.
1: Sie.
2: Doolittle.
1: Doolittle. Geil. Gut.
0: Kommt noch was raus. Oder was?
1: Nee, kommt nichts. Nee, das da kam ja gar nichts.
0: Tietje, kommt von dir noch was?
2: Nein. Doolittle.
0: Gut, alles klar. Keine Ahnung, wie spät ist jetzt? Kurz nach 7. Hallo, ihr Next.

0: Doja Cat mit Jealous Type.
1: Cremt ihr euch immer gut ein?
2: Ja.
1: Ihr zwei?
0: Nicht immer.
1: Ich auch nicht immer. Ich weiß ja, dass es gut ist.
0: Wir reden von Sonnencreme, ne?
1: Ja, von Sonnencreme, genau. Ich bin davon ausgegangen, dass ihr checkt. Und es gibt immer mal wieder so Gesundheitsinfluencer auf TikTok, ich weiß nicht, ob ihr mal gesehen habt, die sowas sagen, so Leute, nicht die Sonne macht euch krank, sondern die Sonnencreme selbst und so. Habt ihr sowas schon mal gesehen?
2: Ja, safe, die Meinungen sind halt ultra gespalten.
1: Ja,
2: ne?
1: Dabei ist es halt einfach so, dass es eigentlich nur eine Wahrheit gibt. Die Sache ist immer, diese ganzen Influencer, die reden halt von Verfallstoffen, die das sagen, die meinen mit einem Verfallstoff, der entstehen kann, wenn Sonnencreme zu alt ist, dann ist die halt nicht gut für die Haut.
2: Ah.
1: Deswegen sollte man Sonnencreme nach dem von letzten Jahr nicht mehr benutzen, so, aber solange du das nicht machst und frische Sonnencreme hast, ist das immer besser, als in der rohen Sonne zu sein.
0: Und da kommt der Nächste und sagt, ja, das ist ja auch so, man muss die immer neu kaufen, weißt du, damit die Hersteller auch noch extra Cash machen und so.
1: Ja, genau, diese Gesundheitsinfluencer, die selber das nicht studiert haben, sondern die einfach gesagt haben, ich bin jetzt so Gesundheitsinfluencer und hau jetzt irgendwelche Sachen, die Wissenschaft verarscht euch. Leute, also ich wollte es einfach nur mal aufmachen, so, es ist einfach schon so, Sonnencreme ist gut.
2: Ultra wichtig.
1: Schützt vor Hautkrebs, schützt vor Hautalterung. Kann man schon machen. Ich bin selber guilty. Ich trage sie auch nicht immer hundertprozentig auf, muss ich sagen.
2: Oh my gosh.
1: Aber ich weiß immerhin, dass es trotzdem gut ist.
0: Das ist ja schon mal was.

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So, Hurricane ist gelaufen dieses Jahr, auch wettermäßig mal so mehr oder weniger Glück gehabt. Normalerweise säuft das ganze Festival ja, zumindest soweit ich das auf dem Schirm habe, regelmäßig ab. Aber dieses Jahr ging. Und wer mit dabei war? David Puentes natürlich auch. Den spielen wir jetzt gleich. Vor allem will ich aber erstmal kurz wissen, ich meine, jetzt müsst ihr ja so, Abreise ging dann gestern los. Einige von euch haben vielleicht noch die Nacht dort verbracht und sind jetzt gerade unterwegs. Das heißt, wenn ihr gerade auf dem Weg nach Hause seid und uns im Auto hört, schickt mal gerne eine WhatsApp, wie es gelaufen ist für euch. So 0173 76 90 90 3. Was war euer Highlight? Was war das Lowlight? Also was ist beschissen gelaufen? Was war das Geilste, was euch passiert ist? Irgendeine Story, die ihr loswerden wollt? Gerne einfach eine Sprachnachricht rausdroppen. Ihr wisst, 0173 76 90 90 3. So, und wenn ihr in Erinnerung nochmal schwelgen wollt an gestern, vorgestern, an die letzten 2-3 Tage, Eskalation und so weiter. Hier ist er jetzt für euch, Pünti, der Pünti. Peace in the pieces.

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1: Wizkid und Brent Fires mit Peace of My Heart.
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1: Das hat Patrick um 7.31 Uhr.
3: Die erste Verhandlungsrunde zwischen den USA und dem Iran in der Schweiz ist wohl erfolgreich verlaufen. Es seien ermutigende Fortschritte gemacht worden, so heißt es in einer Erklärung der Vermittler Pakistan und Katar. Beide Seiten hätten einen Zeitplan für die weiteren Gespräche und eine Regelung für die wirtschaftlich wichtige Straße von Hormuz festgelegt. Die Deutsche Krankenhausgesellschaft warnt vor einer massiven Pleitewelle, weil nach einer neuen Studie des Verbandes ist durch das geplante Sparpaket der Bundesregierung fast jedes zweite Krankenhaus bedroht. Bundesgesundheitsministerin Nina Wagen will mit dem Gesetz die Krankenkassen finanziell entlasten. Und bei der Fußball-WM hat Ägypten den ersten Sieg eingefahren. Gegen Neuseeland hieß es am Ende 3:1. Außerdem hat es für Belgien nur ein 0:0 gegen den Iran gegeben. Spanien hatte Saudi-Arabien mit 4:0 geschlagen. Und Kap Verde hat wieder für eine Überraschung gesorgt. Und zwar haben die 2:2 gegen Uruguay gespielt. Das Wetter heute gut. Ähnlich wie die letzten Tage. Viel Sonne und maximal 28 Grad.
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1: Scheppert wieder, Digga.
3: Was scheppert?
4: Das Wetter.
1: Ach so. Nachher schön Waschmaschine schleppen. Kommst du mit? Ich muss zu dir nach Findorf.
3: Musst du eine Waschmaschine schleppen?
1: Ich darf.
3: Ja, aber dafür kann man ja gar nicht so viele Leute nehmen. Da können ja nicht alle anfassen.
1: Da könnte man eine andere Person entlasten, die vielleicht nicht so kräftig ist wie du.
3: Okay, mach ich.
1: Ehrlich?
3: Ja, sag Bescheid.
1: Küss dein Herz, Digga.
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Drake. Janice, shut the fuck up. Das ist auch so ein geiler Tracktitel einfach hier, ey. Um 7.39 Uhr am Montagmorgen. So, jetzt genug hier mit so 808 Geklatsche, ne? Hier wisst ihr, diese Drums. 808. Jetzt geht's ein bisschen mit Tempo nach vorne hier. Gims und Gaso, Triple S. Maximum.

0: so in...
1: An dieser oberflächlichen Freundschaft herrscht.
0: Genau, dass viele das nicht so geil finden. TikTokerin Lem zum Beispiel hat irgendwie, finde ich, ganz gut zusammengefasst, auch woran das liegen könnte.
2: Viele Menschen haben keine Freundeskreise mehr, weil sie verlernt haben, Opfer zu bringen. Weil sie verlernt haben, Dinge zu tun, die ihnen unangenehm sind oder die sie ungern tun möchten, einfach nur um andere Menschen glücklich zu machen. Und ja, jetzt gerade will Social Media und die Welt uns einreden, wir sollen nur Dinge tun, die wir möchten und wir müssen immer starke Grenzen setzen. Aber so wirst du einsam und alleine bleiben, denn so funktionieren Freundschaften nicht.
3: Preach.
0: Rede.
3: Preach.
0: Also, sie hat es auf den Punkt gebracht.
3: Mhm.
1: Krass.
0: Oder? Ich finde, also es ist so, die meisten reden dann ja auch so, ich habe gerade keine Kappas, ich bin total overstimulated von der Arbeit. Ey, ja, Digga, wir arbeiten alle.
3: Darf ich mal kurz was sagen? Gott, da bin ich so dankbar für meinen Freundeskreis, den ich um mich rum habe. So, weißt du, da sind Leute dabei auch, keine Ahnung, die sehe ich paar Wochen nicht, paar Monate nicht und es gibt keinen Kontakt. Aber wenn ich weiß, Digga, hier ist ein Umzug, kannst du mal sofort, die sind am Start, Digga, was auch immer.
0: Genau das.
3: Ist so, das. Nur das Unangenehme zusammen erleben. Kein Kaffee trinken, lass nur Waschmaschinen schleppen, Digga.
0: Ja, und dabei kommen ja auch gute Gespräche so zustande. Lem sagt auch, man muss irgendwie vorsichtiger sein mit diesen ganzen Begriffen, die wir benutzen.
2: Viele das als persönliche Grenze festlegen und deshalb habe ich auch ein großes Problem damit, wenn wir therapeutische Sprache im Alltag nutzen. Denn Menschen denken, eine Grenze zu setzen heißt, dass du nicht mehr unliebsame Dinge tust. Das gehört zum Beziehungenpflegen dazu.
3: Finde ich auch. Das ist nämlich genau das Ding. Ja, sich abgrenzen können und seine eigenen Grenzen irgendwie schützen und gleichzeitig gehört dazu aber auch, du musst investieren in eine Freundschaft. Das funktioniert nicht immer nur, wenn wir auf hier easy zusammen machen.
0: 100%. Ich bin so, ey, wenn es dir schlecht geht und du das kommunizierst und das vielleicht einmal im Monat ist oder alle 2 Monate, dann ist all good. Aber wenn das zu deinem Standard wird und du immer diese Tür offen hältst, schwierig.
3: Ja, ja. So Grenzen waren, ne?
0: Ja.

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0: Back Outside von Sosala M. Ich brauche jetzt einen Kaffee, Digga. Ich brauche jetzt einen Kaffee.
1: Ja, soll ich dir einen holen?
0: Nee, kann ich auch selber. Ich wollte das einfach nur kurz sagen.
2: Ich
1: muss echt sagen, ne, also gestern war ja, glaube ich, der längste Tag des Jahres, soweit ich weiß. Ja. Das heißt, es ist ja so lange hell. Mhm. Ich habe morgens die Schicht mit euch und abends geht die Sonne gefühlt erst um 0 Uhr unter und deswegen bleibe ich auch einfach so lange wach. Egal was, ich lieg da gestern Abend und denk so, ja, du Penner, ne? Geh mal langsam schlafen.
0: Voll dumm.
1: So, du musst morgen früh raus, aber ging nicht, war viel zu hell.
2: Ja, ich bin auch sehr schlafen
0: gegangen. Kennst du diese Dings? Mann, wie heißt das nochmal? Da kann man Fenster mit abdunkeln. Wie heißt das?
1: Jalousien?
0: Oder Rollo?
1: Oder Plissé oder sowas?
0: Ja, oder Plissé oder eine Decke vorher.
1: Ja, habe ich, aber
0: dann ist es nicht mehr so hell.
1: Nein, ist es nicht mehr so hell, aber links und rechts scheint so die Sonne trotzdem durch.
0: Dicker. Du bist ein kompetenter Mann, der mitten in seinem Leben steht, Digga. Du kriegst auch wohl dein Fenster abgedunkelt.
1: Klar, ich könnte natürlich mit Panzerband jetzt, sag ich mal, das
0: als Panzerband.
2: Wie übertreibt.
0: Was laberst du, Alter? Du kannst auch, wofür hat man denn Freunde? Frag mal 2, 3 von deinen Jungs, dass die sich nachts da irgendwie vors Fenster stellen und ein bisschen abdunkeln.
1: Ach so, das ist einfacher, ne?
0: Nein, als Digga, was weiß ich, jetzt fange ich doch auch nur an, Scheiße zu labern.
2: Die ganze Nacht stehen da.
1: Stell mal vor, ey, wir sind doch so gut befreundet, kannst du mir mal einen Gefallen tun? Ja, kannst du dich mal bitte die ganze Nacht bei mir vors Fenster stellen?
0: Ja. Das sind doch Freunde, die breit genug sind, auf jeden Fall, das
1: stimmt.
0: Zu machen. Siehst du?
1: Das stimmt.
0: Also, kriege ich jetzt meinen Kaffee?
1: Das ist ein guter Tipp.
0: Den hole ich mir selber. Das war die Sache, ne?
1: Genau.
0: Okay.

0: Topic und Becky G mit Sorry Puppy.
1: Haftbefehl war ja durch die Doku ein Riesenthema letztes Jahr. Mhm. Und jetzt habt ihr mitgekriegt, ne, den Post, den er gestern rausgehauen hat. Ich zitiere mal, meine lieben Leute, viele von euch haben die Doku gesehen. Und dann weiter vorwärts gesprungen in dem Text, aktuell bin ich emotional und körperlich nicht in der Verfassung aufzutreten. Und er schreibt auch dazu, dass die Doku dazu beigetragen hat, da, durch den ganzen Rummel um ihn, dass es ihm wieder schlechter geht.
0: Ja, das ist scheiße. Das ist halt das Ding, wenn dein Job irgendwie quasi darin besteht, immer präsent zu sein, ne?
1: Voll. 100%. Ich frage mich so ein bisschen, ob das da mit der Doku so eine gute Idee war. Wisst ihr, was ich meine? Weil er hat die ja selber rausgebracht. Da drin sieht man ja, wie teilweise ja, schlecht es ihm seelisch gegangen ist und geht. Und jetzt sagt er, durch den Rummel um die Doku geht es ihm noch schlechter. Mhm. Da habe ich gerade gedacht, so, ey, dann ist das eigentlich überhaupt gar kein gutes Ding für ihn gewesen.
2: Ich glaube auch diese Erwartung, so wie kommt er jetzt zurück? So die Leute denken, ja, okay, Mann, die Doku ist raus und so, wie kommt der zurück? Ist er jetzt wieder super clean und macht jetzt wieder richtig krasse neue Musik oder so? Also vielleicht kann ich mir vorstellen, sind da auch so Erwartungen an sich selber oder was man jetzt denkt, dass was erwartet wird.
1: Voll. Was jetzt mit Turner Bremen, denke ich, naja, jetzt auch. Da ist er doch auch als Headliner irgendwie, soll er auftreten, angeblich.
0: Ja, stimmt. Ich denke die ganze Zeit einfach nur, Digga, also bei aller Liebe, ne, was am Ende halt bleibt, ist so, wenn man mal den großen Künstler, der ist, da rausnimmt, was ist es dann? Dann ist er einfach ein armer, gebrochener Mann mit einem Drogenproblem und, ne, und damit fängt's an, oder, ne, psychische Probleme, Drogenprobleme, körperliche Probleme, all das.
1: Der braucht eigentlich Ruhe,
0: du
1: oder?
0: Du musst raus, Digga, du musst raus, loslassen, weg und dann, ne, Digga, gut, jetzt sitzen hier drei Atzen im Radio, eine Atzin, zwei Atzen und labern irgendwie so schlau, aber ich glaube, das ist, was es ist, so, ne?
1: Ja, darüber machen sich die Leute halt ja Gedanken, ja, genau das, voll, was du gerade gesagt hast. Also ich kann mir vorstellen, dass der auf jeden Fall die Ruhe jetzt gut gebrauchen kann. Von daher ist es doch gut, dass er sich die nimmt.

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0: La Cassette eigentlich ja immer so auf diesen Boom-Bap-Beats unterwegs, aber jetzt einfach mal auf so einem Ding, das klingt, als wäre es so von 2003, 2004. Könnte auch so ein 50-Cent-Beat einfach sein.
1: Ja, fand ich dieses Damn.
0: Ja. Checkst du die Referenz? Der Song heißt Candy. Jetzt hör dir mal.
1: Candy Shop.
0: Ja.
1: Aha, ja, ja, da passt das ja mit 50 Cent auf jeden Fall richtig gut.
0: So, und dann Jazik natürlich noch dazu irgendwie, ja. Ergibt doch alles Sinn.
1: Bisschen diese Retro-Vibes, ne?
0: Genau das.
1: Geil. Kann man mal bringen, kann man mal laufen lassen, das Ding.
0: Guck mal, die Streicher auch noch. Je weiter, je mehr man drauf achtet, desto mehr entdeckt man irgendwie auch die Referenzen oder die Inspiration, woher es kommt. Okay, gut, fertig, Hammer. Wir switchen das Genre, gehen ein bisschen elektronischer rein hier. Bless and Charmy mit R2Me. Guten Morgen.

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0: So ein Brett, Alter, nach all den Jahren auch immer noch. French Montana und Sway Lee mit Unforgettable.
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0: Das hat Patrick um Punkt 8:30.
2: Das Bremer Verwaltungsgericht befasst sich ab dem Vormittag mit der Frage, ob die Ausbildungsabgabe für Unternehmen im Land Bremen mit der Verfassung vereinbar ist. Verhandelt werden die Klagen von insgesamt 9 Firmen und Institutionen. Sie halten die Ausbildungsabgabe für verfassungswidrig. Die erste Verhandlungsrunde zwischen den USA und dem Iran in der Schweiz ist wohl erfolgreich verlaufen. Es seien ermutigende Fortschritte gemacht worden, heißt es in einer Erklärung der Vermittler Pakistan und Katar. Beide Seiten hätten einen Zeitplan für weitere Gespräche und eine Regelung für die wirtschaftlich wichtige Straße von Hormuz festgelegt. Und bei der Fußball-WM hat Ägypten den ersten Sieg eingefahren. Gegen Neuseeland hieß es am Ende 3:1. Außerdem hat es für Belgien nur zu einem 0:0 gegen den Iran gereicht. Spanien hat Saudi-Arabien mit 4:0 geschlagen und Kap Verde hatte wieder für eine Überraschung gesorgt und 2:2 gegen Uruguay gespielt. Das Wetter weiterhin sommerlich bei uns, so wie die letzten Tage. Viel Sonne, maximal heute 25 Grad.
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2: Stimmt gar nicht. 28 Grad. Habe ich mit 3 Grad unterschlagen? Das soll natürlich nicht, also das ist natürlich wichtig.
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1: YC mit Cut It.
2: Ja? Also ich würde sagen, Dietschle, dein Kurdenstolz ist durch die Decke gegangen am Wochenende, ne?
3: Ey, ich bin geplatzt. Ich war so stolz.
2: Also für alle, die es nicht mitbekommen haben, so klang das am Wochenende beim Deutschlandspiel.
4: Die Deutschen kommen über die rechte Seite. Amiri, der Meister mit der Flanke. Und Tor! Und das! Und das! Vorne schöner Pass in den Strafraum. Und das! Und das! Und das! Tor!
2: Und du meintest auch auf der Straße in Bremen und so ging richtig Party da was?
3: Ey, was war in Bremen los? Alle Kurden, es war gefühlt so eine kurdische Hochzeit, aber auf WM angelehnt.
1: Stark.
3: Ich gehe nur noch auf TikTok nach diesem Spiel, alle Livestreams full, Hauptbahnhof, die Brücke. Die Leute haben sich da versammelt und eine Party geschmissen. Alter. Die haben da Halley getanzt.
2: Echt jetzt? Ich war nicht in Town, Alter. Ich hätte das so gerne
1: gekriegt. Ich war auch nicht in Town. Ich habe mich von weiter weg gefreut.
3: Das war geisteskrank. Und ich war so, scheiße, wieso bin ich direkt nach Hause gefahren nach der Elmhorst? Ich hätte da so gerne noch mitgetanzt.
2: Krass.
3: Das war geisteskrank. Also die Leute
2: Richtige
3: sind
2: Party.
3: Abgegangen.
2: Also ich weiß ja nicht, ob ihr es wusstet, aber UNAF ist ja in meiner Heimatstadt Achim aufgewachsen.
1: Deswegen ist der
2: ja.
1: so.
2: Und ich habe gerade ein Video gesehen noch von dem Trainer von damals. Der musste, der, als er noch in der Jugend gespielt hat, hat man den ausgewechselt, aus Mitleid mit der Gegenmannschaft, weil er gesagt hat, als er klein war, hat er teilweise in 30 Minuten so 11 Tore geschossen und dann hatten die halt Mitleid mit den anderen Kindermannschaften da und dann haben die den rausgenommen, vorsichtshalber, damit der die nicht so zerstört.
1: Da kommt der Zug zum Tor.
2: Zug zum Tor, Alter.
1: Ja, durchzieher. Krasser Typ. Stark.

0: Warum ist eigentlich niemand auf die Idee gekommen, mal das Genre Schmuse-Rap irgendwie zu benennen? Weißt du, wir haben Straßenrap, wir haben Gangster-Rap, es gibt Pop-Rap.
1: Schmuse, oder was?
0: Schmuse-Rap.
1: So vom Kuscheln, ne?
0: Ja, genau das. Pass auf, ich lese dir was vor, ja?
1: Ja.
0: Also, es geht um Montez, den spielen wir gleich mit einem neuen Release, wie es ist. Ich fange mal mit Strophe 1 an vorlesen, ja?
1: Ja, mach mal.
0: Tränen sind zum Weinen da, Betten, um darin zu schlafen, Träume sind zum Platzen da, Hände, um sie aufzufangen. Unterm Regen wird man nass, Liebesbriefe muss man schreiben, du bist halt für mich gemacht und das will ich jedem zeigen.
1: Das klingt wie so ein Liebesbrief, den ich in der 9. Klasse geschrieben habe.
0: Das klingt todescringe, finde ich. Aber man weiß ja bei Montez, der kann. Also
1: ja.
0: Montez ist wirklich gut im Schreiben. Strophe 2 lassen wir mal aus, wir hören das ja gleich. Strophe 3 und jetzt kommt's, Digga. Jetzt wird's, finde ich, das ist schon... Nach dem Sommer kommt der Herbst, Vögel fliegen in den Süden. Manche Witze meint man ernst, manchmal gibt es wahre Lügen.
1: Oh, okay.
0: Besser kann ich es nicht erklären, du und ich sind so verschieden. Manchmal ist ein großes Herz doch zu klein, um wen zu lieben.
1: Ui.
0: Yo, weißt du, dann...
1: Oh krass, okay. Kurve nochmal gekriegt. Ist so, doch nicht so cringe.
0: So klingt's.

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0: ASAP, right upon my god, the it's a live tat. Das ist auch so eine schöne Wortkreation, live tat.
1: Was ist tat? Wie Tattoo?
0: Ein Tattoo fürs Leben, ein live tat. Würde mal, ja, keine Ahnung.
1: Ein Lebenstattoo.
0: Ja, ein Lebenstattoo. Keine Ahnung, Digga.
1: Ich habe keine Tattoos. Du ja, schon, stimmt. Und zwar eins von mir auch.
0: Ja, eins von dir. Du bist
1: hält
0: der
1: das
0: Stecher.
1: Noch?
0: Er kleidet das noch.
1: Ja, zeig mal.
0: Unten am Dings, wie heißt das, an der Innenseite des Knöchels.
1: Leute, wer
0: Bein.
1: Das nicht mitgekriegt hat, ne, das ist bestimmt schon ein paar Jahre her, da bin ich wie...
0: Guck mal, Digga, tipptopp, er hat von den Tätowierern, wo wir da in dem Studio waren, oder von der Tätowiererin, auch voll das Lob bekommen, dass er eine sehr gute, wie heißt das, Nadelführung hat.
1: Ja.
0: Die Linien sind super, ist nicht so ausgeblichen, ist nicht sehr weit aufgegangen, weil das hat man wohl manchmal, wenn man das nicht vernünftig sticht,
1: wenn man zu tief sticht, glaube ich, dann läuft die Farbe aus.
0: Ja, genau, so, ne? Richtig. DJ steht da und guckt.
1: DJ, wusstest du, dass ich das gestochen habe?
2: Was? Ich bin gerade schockiert. Schick, schack, schock.
1: In der Mo-Show. Wir sind in der Mo-Show ins Tattoo-Studio gefahren und dann haben wir von dort aus dann irgendwie Studio hin verbunden. Du hast auch vom Tattoo-Stuhl moderiert, soweit ich weiß. Ne?
0: Ja, richtig.
2: Okay, und jetzt gibst du mir offiziell die Erlaubnis, dass ich das auch darf.
0: Mach doch.
2: Darf ich dir so eine kleine Schleife machen?
1: Traust du jetzt zu einer Schleife?
0: Mach doch. Ich habe Tätowiergerät zu Hause. Ich habe aus dem Laden, wo wir das gemacht haben, habe ich mir eine der Maschinen ausgeliehen mit allem, mit frischen Nadeln, versiegelt.
2: Sag versprochen,
0: mit
2: ich darf.
0: Traus, Simalek, mach doch.
2: Darf ich mir das Motiv auch aussuchen?
0: Du hast doch gerade gesagt, eine Schleife. Was willst du denn jetzt?
2: Als ob du das machen würdest.
0: Ist mir doch egal, mach doch. Hauptsache, es bleibt hygienisch sauber.
1: Niemals glaube ich dir, dass du eine Schleife von Dietschler auf den Arsch bekommen kannst.
0: Wieso denn? Wer hat denn vom Arsch gesehen?
2: Ich habe gesagt, auf den Arsch.
1: Das hast du überhört, oder was?
0: Das habe ich überhört.
2: Oh mein Gott, ich werde mir so ein... Oh mein Gott, warte, was ich mit dir mache.
1: Oh mein Gott.
2: Oh mein Gott, ich bin ganz... Oh mein Gott, ich bin so aufgeregt.
0: Nee, nicht auf den Arsch.
1: Das diskutieren wir nochmal aus.
2: Popo.
1: Wir halten das jetzt fest, also muss ja nicht der Hintern sein, aber wir halten das fest, Dietschle macht Stani ein Tattoo. Vielleicht noch diese Woche.
2: Ja,
1: live im Radio.
2: Ja.
1: Wir haben es jetzt gesagt.
2: Ja.
0: Zum Thema Freundschaft und sowas, ne?
1: Ja, genau.
0: Wahre Freundschaft ist, sich mal schön von deinem besten Freund stechen lassen.
1: Ja, so sieht's aus.
2: Okay, piek, piek.

0: So, Hurricane ist vorbei. Das erste Mal, seit ich mich an Hurricane bewusst erinnern kann, auch mit nicht beschissenem Wetter.
1: Alter, ich bin richtig, ich wollte es gerade sagen, ich bin richtig neidisch. Ich war dreimal beim Hurricane. Bin dreimal untergegangen mit meinem Zelt, komplett im Matsch. Aber Leute, ich gönn's euch und ich gönn's vor allen Dingen Chiara auch, die hat Tickets für uns gewonnen.
2: Moin, liebes Next-Team. Ich wollte mich an der Stelle nochmal für die Tickets fürs Hurricane-Festival bedanken. Ja, wir hatten wirklich eine sehr gute Zeit. Vielen lieben Dank.
1: Ja, voll gerne. Und ich glaube, dass ihr eine gute Zeit hattet bei dem Wetter.
0: Voll geil,
1: Digga. Das muss ja richtig nice gewesen sein. Also es ist jetzt gerade Rückreise. Wir wollen auch nochmal hinschalten, ne? Zur Rückreise zum Hurricane in einer halben Stunde.
0: Wir checken gleich mal genau, wie der Vibe da ist. Und alle von euch, die jetzt gerade unterwegs sind und uns im Radio hören, gute Fahrt, ne?
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0: Friday von Righton und den Nightcrawlers.
1: Mein Macker und ich, wir waren letztes Mal an der Schlachte und die Leute, die drehen ein bisschen durch.
0: Was meinst
1: also,
0: du?
1: Also wir haben, glaube ich, so 5, 6 Tische beobachtet, wie die Leute sich ansprechen, versuchen sich gegenseitig zu klären. Was für ein Landsmann bist du, was für eine Landsfrau bist du alleine
0: ja,
1: hier?
0: Ja, es ist Sommer,
1: die
0: Digga.
1: Leute sind da, ja. Die Leute sind richtig, die machen richtig Gilli-Gilli beieinander. Also das ist crazy.
0: Ey, kennst du doch, im Sommer ist immer so, irgendwas liegt in der Luft. Leute haben Bock, irgendwie sich zu connecten und solche Geschichten.
1: Es ist crazy, es liegt nicht nur an der Luft, es ist die Sonne. Mhm. Durch das Vitamin D schütten wir mehr Serotonin aus, das heißt, unsere Glückshormone sind am Start. Sprich, wir fühlen uns besser.
0: Du kommst jetzt so mit Biologie richtig rein hier,
1: genau,
0: oder was?
1: Okay. Das hat auch wirklich was mit unserem Körper zu tun. Das heißt, wir sind tendenziell glücklicher im Sommer. Und durch das Sonnenlicht haben wir auch weniger Melatonin im Körper. Das heißt, du bist nicht so schläfrig, du bist aufgeweckt. Und wenn du dann mal eine Chai erklären willst, dann check die auch, dass du da bist. Ne? Du bist... Du
0: okay,
1: zeigst, ich bin da, ich will dich.
0: Also dieses Melatonin ist ja das, was uns müde macht. Deswegen
1: genau.
0: Meinst du, ist man irgendwie fit. Ja, ist halt das Ding. Man hockt nicht die ganze Zeit nur zu Hause rum. Man hat Grund, irgendwie rauszugehen bei geilem Wetter. Da hat man irgendwie natürlich auch ein bisschen mehr Bock, sich zu connecten und dann irgendwie jemanden anzusprechen und die Chance auch irgendwie eine gute Reaktion zu kriegen, ist natürlich ein bisschen größer. Ne?
1: 100%. Ey, wenn du an der Schlachte sitzt, die Hürde ist so gering, dass du einfach hingehst und sagst, ey, ich finde dich süß, was geht da ab? Ich find's richtig krass, dass unsere Hormone, also dass die Libido, das heißt, dass du ein bisschen Sexual Energy in dir hast, dass das wirklich was mit der Sonne zu tun hat und mit dem UV-Licht. Das heißt, Testo bei den Männern ist am Start, Östrogen bei den Frauen und das macht was. Also
0: alle wollen ballern, ja?
1: Dein Sommer-Crush ist am Start, du bist am Start, die Leute haben einfach Lust zu flirten.
0: Und nach dem Sommer ist dann alles wieder weg, wenn die Sonne weggeht, ne? Dann ist so
1: ja,
0: Hormone sacken wieder ab.
1: Das ist irgendwie kacke, aber viele reden auch von diesem kleinen Sommerhai, was man dann auch wirklich tatsächlich hat und wieder eben abfällt, weil dein Sommerflirt dann irgendwie wieder in seine Stadt fährt, du bist in deiner Stadt. Also das heißt, Leute, nutzt den.

0: Rosalia, Rao Alejandro, Digga, ich krieg Zungenbrecher, Alter. Beso.
1: Du kannst das eher aber super rollen.
0: Ja,
1: aber rollen.
0: Rollen.
1: Rollen.
0: Mhm, gut.
1: Ich kann's nicht. Egal.
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0: Um 9.32 Uhr mit Patrick.
1: Das Bremer Verwaltungsgericht befasst sich ab dem Vormittag mit der Frage, ob die Ausbildungsabgabe für Unternehmen im Land Bremen mit der Verfassung vereinbar ist. Verhandelt werden die Klagen von insgesamt 9 Firmen und Institutionen. Sie halten die Ausbildungsabgabe für verfassungswidrig. Die erste Verhandlungsrunde zwischen den USA und dem Iran in der Schweiz ist wohl erfolgreich verlaufen. Es seien ermutigende Fortschritte gemacht worden, heißt es in einer Erklärung der Vermittler Pakistan und Katar. Beide Seiten hätten einen Zeitplan für die weiteren Gespräche und auch eine Regelung für die wirtschaftlich wichtige Straße von Hormuz festgelegt. In Bremerhaven wird gerade eine provisorische schwimmende Ersatzbrücke aufgebaut, die vom alten in den neuen Hafen führt. Sie ist für Fußgänger gedacht und soll ihnen Umwege ersparen. Die beiden bestehenden Klappbrücken sind aus Sicherheitsgründen gesperrt. Grund ist, dass die Spundwände des Verbindungskanals einsturzgefährdet sind. Heute gibt's gutes Wetter, Sonnenwetter wieder wie die letzten Tage bei maximal 28 Grad.
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0: So, ein Hurricane ist vorbei. Einige sind jetzt gerade auf dem Weg zurück nach Hause und wir checken gleich mal vor Ort, wie so ein bisschen der Vibe da noch ist. Ob es da noch Vibes gibt oder nur Müllberge.
1: Und ein paar Leute, die da noch umhängen.

0: So, Hurricane ist vorbei. 3 Tage eskalieren, nicht schlafen, in der Sonne schön brutzeln und viel feiern. Jetzt geht der Alltag wieder los. Die Gäste reisen ab und wollen eigentlich nur noch
1: duschen. Ist nicht, als hätte ich hier nicht geduscht, aber so richtig duschen, ohne die ganze Zeit so einen Knopf zu drücken. Es kommt die ganze Zeit Wasser raus. Man kann selber entscheiden, ob es warm oder kalt ist.
0: Die Luxussituation im Alltag dann wieder. Next Reporter Matze checkt die Lage vor Ort bei der Abreise. Wie ist die Stimmung da?
2: Ja, auf jeden Fall ganz anders als die letzten Tage. Die Party ist hier auf jeden Fall vorbei. Es ist auf jeden Fall still. Die Leute sind erschöpft, sie sind abgekämpft, sie sind schmutzig, sie brauchen eine Dusche. Aber sie sind sehr, sehr glücklich. Jetzt geht's auf jeden Fall hier so in kleinen Kolonnen, so Richtung Auto zum Bahnhof oder zum Auto hin. Ich bin jetzt schon eine ganze Weile hier und der Strom an Menschen, die jetzt weggehen langsam, der reißt nicht ab. Nichtsdestotrotz, auf dem Campingplatz ist immer noch gut was los. Vielleicht sind manche auch gerade erst aufgestanden und fangen jetzt erst an, ihre Zelte abzubauen.
0: Ja.
2: Manche haben auch noch eine ganz schöne Strecke vor sich. Ich habe vorher noch mal jemanden gesprochen, der kam ganz aus Österreich. Der hat jetzt noch 14 Stunden Fahrt vor sich. Aber es hat sich gelohnt, hat er mir gesagt. War eins der tollsten Festivals, auf die er je war. Aber der freut sich erst recht auf die Dusche, sag ich mal.
0: Ja, geil, Gott sei Dank, ey, dass sich das gelohnt hat bei der langen Anreise. Du hast gerade gesagt, die bauen jetzt die Zelte ab. Viele bauen die Zelte halt auch nicht ab und verpissen sich dann einfach und dann bleibt der ganze Müll und die Zelte und so weiter da auch stehen. Wie sieht das da jetzt aus? Meinst du, ein Riesenmüllkippe oder was?
2: Das nicht, aber das, was du gerade angesprochen hast, das habe ich hier auch schon gesehen. Manche sind da einfach unverbesserlich. Ich habe das aber auch schon mal deutlich schlimmer erlebt und ich war schon das eine oder andere Mal hier auf dem Hurricane. Aber das Aufräumen, das läuft hier schon so insgesamt so seit den frühen Morgenstunden an. Ich habe Treckergespanne gesehen, die hier als Müllabfuhr fungieren. Es gibt Container, die hier rumstehen und auch schon gut gefüllt sind. Und es wird zum Beispiel auch noch Pfand gesammelt, das auch noch sehr gefragt ist.
3: Das können wir gar nicht genau sagen, aber wir haben schon einige Container voll und es werden wahrscheinlich noch ein paar. Letztes Jahr über 30.000 Euro für Hanseatic Help gesammelt. Potenziell könnte es mehr werden, da wir an diesem Jahr ausverkauft waren. Also Hanseatic Help unterstützt ja bei dem ganzen Projekt und Hanseatic Help ist mit über 50 freiwilligen Ehrenamtlichen hier vor Ort.
2: Ja, genau, und nicht nur die, auch die Tafel habe ich hier schon gesehen, die jetzt übergebliebene Reste vom Essen, so Konserven, Ravioli und so weiter nochmal verwenden wollen hier in Schesel. Oder auch noch eine andere Wohltätigkeitsorganisation, die hier gebrauchte Zelte, die noch in Schuss sind, irgendwie in den nächsten Jahren oder im Laufe des nächsten Jahres fürs nächste Hurricane verkaufen werden.
0: Okay, dann hat es sich für alle gelohnt, ne? Die machen Kohle aus Pfand, Kohle noch aus Essensresten, die da sind, Festival ausverkauft, alle hatten gute Laune, Wetter hat sich gelohnt. Digga, Hammer.

0: Raving in the Studio. So, jetzt bin ich zufrieden. Jetzt habe ich meine 2 Tassen Kaffee gehabt. Ich habe mein Porridge gegessen.
1: Alles, was du brauchst.
0: Oh, wieder ins Bett gehen gleich, oder?
2: Herrlich, Alter.
1: Beste Leben.
2: Ins Bett gehen und dann den ganzen Tag verpennen bei dem schönen Wetter?
0: Ja.
1: Nein.
0: Doch.
1: Auf gar keinen Fall.
0: Das wäre geil, Alter.
2: Ne. Schön irgendwo rausgehen.
1: Ja.
2: Und Werdersee oder so.
1: Da die Chayas klären.
2: Chayas klären? Das gefällt Stanis Chaya aber nicht.
0: Nee, das gefällt Stani auch nicht.
1: Auf gar keinen Fall.
0: Gar keinen Bock, nochmal so viel Arbeit da reinzustecken.
2: Aber an alle, die viel Arbeit investieren diesen Sommer, viel Glück. Ihr macht das schon.
0: Ja.
1: Genau. Ja?
0: Ja. Dietschle, komm, was sagt ihr?
2: Gönnt euch.
0: Ja?
1: Nee, ich mach auch chillig.
0: Okay.
1: Bin kein Player diesen Sommer.
0: Okay, gut, wir sind raus. Bis morgen, ciao.

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0: sein Nix. Moin!
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0: Warum hatte ich dieses Ratatata jetzt?
2: Weil du es genau so gesagt hast. Andere Leute sagen einfach so Ratata oder Ratata. Ratatata.
0: So, ich komme jetzt mit noch einem Banger um die Ecke, nämlich den hier.
2: Sure. Okay, was geht jetzt ab?
0: So me like it. Und zwar bin ich gerade zum Kiosk gegangen, wollte mir noch Kaffee holen. Für dich, kleine Diva, auch noch einen Espresso.
2: Gracias dafür.
0: Damit du hier abliefern kannst, die Sendung über. Und ich komme so rein, dieser Track läuft.
2: Digga, Kioske sind...
0: Ich so, stop it.
2: Kioske, je nachdem welche natürlich, aber es gibt viele, die haben da so eine fette Boombox irgendwo
0: ich
2: in der Ecke.
0: Party.
2: Und scheppern immer. Und ich frage mich halt, also die Kioske haben ja auch lange offen und immer, wenn man da reingeht,
0: ist
2: läuft diese Mucke.
0: Deluxe
2: und ich frage mich, wie lange halten die das aber aus, die ganze, als würden die in so einem Club arbeiten.
0: Voll anstrengend. Andererseits denke ich mir auch, das ist schon traurig, wenn ich in einen Club gehe, ist die Musik beschissener, als wenn ich in einen Kiosk gehe.
2: Ja,
0: also
2: stimmt,
0: eigentlich muss ich echt Party machen im Kiosk.
2: Ja. 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

0: YC, hier next.
1: Stell dir vor, du liegst jetzt bei diesem Wetter so richtig geil am Strand und dann auf einmal so. Fliegen so schön ein paar Drohnen vorbei, checken deine Liege ab mit so Kameras. Richtig entspannt, oder?
0: Okay, aber warum checken die meine Liege ab oder wollen die mich abchecken?
1: Es sind keine Creeps, glaube ich.
0: Model Agency, die mich scouten wollen.
1: Mit Drohnen vor allem, Digga. Nein, also in Griechenland ist es jetzt so, dass die Drohnen mehr einsetzen wollen, um die Liegen abzuchecken. Und zwar, ob die da illegal sind oder nicht. Weil anscheinend ist das voll das Problem da, dass so Hotels und so immer noch mal ein paar mehr liegen, als sie eigentlich erlauben dann und so auch auf mehr Fläche verteilen. Und jetzt macht die auch mit Satellitenbildern und so, checken die ab, wie viele liegen sind da am Strand und ist das illegal. Das heißt, ab und zu, wenn ihr da mal im Urlaub seid, fliegt mal so eine Drohne rüber.
0: Boah, aber gut, dass man das weiß, weil man hört ja immer wieder von Drohnenangriffen und was weiß ich
1: das
0: nicht was.
1: Das auch. Dann oder von so Creeps, wie du gerade meintest, die dich irgendwie stalken oder so und da so ein paar Bikini-Fotos machen wollen.
0: Okay, aber die wollen nur abchecken, ob meine Liege da richtig liegt
1: genau.
0: Und ob mein Handtuch da noch drauf sein darf und natürlich scouten die mich für den Model-Job.
1: Ja, ja.

0: Weil in der Innenstadt ist gerade Polizei und Rettungswagen und die Feuerwehr und so, weil da brennt's.
1: Ja, genau, in der Nähe von der U-Bahn-Straße, also direkt mitten in der Fußgängerzone Innenstadt und so, brennt's gerade auf dem Dach. Irgendwie bei so Dacharbeiten ist es wohl ausgebrochen und deswegen sind die da gerade mit 60 Leuten irgendwie noch am Machen, versuchen das zu löschen. Deswegen sagt die Polizei auch, lasst am besten vor allem in der Neustadt eure Fenster und sowas zu, weil dieser ganze Rauch da jetzt in die Nähe so zieht. Auch so Martini-Straße und sowas ist für Verkehr gesperrt. Linie 25 wird umgeleitet. Also ist ein bisschen Drama gerade in der Stadt.

0: Luther, Kendrick Lamar, SZA. 14:30.
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0: Das hat Yannick.
2: In der Bremer Innenstadt läuft gerade ein größerer Feuerwehreinsatz. In der Nähe der Obernstraße brennt das Dach von einem Gebäude. Über 60 Feuerwehrleute sind da im Einsatz. Über dem Haus ist auch eine große Rauchwolke zu sehen. Der Brand war wohl bei Bauarbeiten ausgebrochen. In Bremerhaven wird gerade eine schwimmende Ersatzbrücke aufgebaut, die vom alten in den neuen Hafen geht. Es handelt sich um eine Fußgängerbrücke. Die beiden bestehenden Klappbrücken sind nämlich gesperrt. Die Außenwände dort sind aber einsturzgefährdet. So. Und Innenverteidiger Nico Schlotterbeck ist bei der Fußball-Weltmeisterschaft raus. Das hat der Deutsche Fußballbund mitgeteilt. Der 26-Jährige von Borussia Dortmund hatte sich beim 2:1 gegen die Elfenbeinküste am Sprunggelenk verletzt. Und das Wetter nochmal wieder schön sommerlich warm. Heute 26 Grad haben wir gerade in Bremen, 23 in Oldenburg und 22 in Bremerhaven. Bleibt heute auch so, also so viel mehr gibt's ja nicht. Die Sonne bleibt aber am Start, Regen und Wolken und Wind, alles nicht in Sicht.
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2: Was hast du gemacht? Ich wollte den Satz nochmal irgendwie anders formulieren, als hier steht. Da steht einfach nur, die Außenwände dort sind einsturzgefährdet. Und dann wollte ich noch so ein, ja, und deswegen sind die halt einsturzgefährdet. So auch cool, weißt du?
0: Und dann wolltest du so, yeah, und ja, so noch genau einfügen.
2: Und dann habe ich mich selber gefickt, ja, muss ich sagen.
0: Ist nicht schlimm, Yannick. Du hast noch viermal die Möglichkeit, heute okay, das mit den Nachrichten zu versuchen. 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

0: Vienna, 20 vor 3, ihr Süßen. Das Hurricane ist vorbei. Ja! 3 Tage eskalieren, nicht schlafen, in der Sonne brutzeln und feiern.
1: Meine Stimme ist welt, aber wir kriegen das hin, wir kriegen das hin.
0: Ciao, ey. Und jetzt geht der Alltag wieder los und viele von euch sind ja auch froh, dass es jetzt wieder vorbei ist und es vor allem zurück nach Hause gegangen ist.
2: Duschen, alles richtig abputzen, sauber machen und dann im Bett schlafen.
3: Boah, ich hab's echt vermisst hier auf der Luftmatratze, ist echt nicht angenehm. Man wird alt, der Rücken macht's auch nicht mehr mit.
0: Tschüss, okay. Knapp 80.000 Leute waren ja auch wieder am Start und man muss aber sagen, dafür war es recht entspannt.
4: Absolut friedliches Festival.
5: Jeder ist respektvoll im Umgang.
6: Ist einfach mega entspannt, mega freundlich. Ich hab noch keinen Streit, irgendwas mitbekommen.
0: Das ist halt echt geil, ne? Wenn man einfach Spaß haben kann, feiern kann und das bestätigt auch die Polizei, die Straftaten, die...
7: Tendiert hart gegen null, würde ich das beinahe formulieren. Je enger Menschen zusammenhocken, umso größer die Konfliktwahrscheinlichkeit ist. Und in Anbetracht dessen sind 3 Körperverletzungsdelikte, die bei uns bekannt geworden sind, nichts.
0: Nichts, okay. Und ich muss sagen, das ist doch geil, oder? Du gehst zu einem Festival, willst einfach eine geile Zeit haben mit deinen Freunden und das geht und keiner schlägt sich irgendwie dumm irgendwas in die Birne ein oder so, sondern einfach nur Leben leben lassen. Der hier war auch mit dabei, hat auch alles abgerissen. Das ist SSCO, sei mal ehrlich.

0: Im Sommer hittet Flirten irgendwie anders, oder?
1: Es ist so crazy, weil ich war letztens mit meinem Macker an der Schlacht und die Leute sind so loco gegangen. Wir haben so 4-5 Tische beobachtet, wie die Leute aufeinander zugehen, sagen, ey, kann ich deine Nummer haben? Kann ich mich dazusetzen?
2: Das würde ich gar nicht trauen.
1: Und wir waren so, ist das hier Tinder in Real Life oder was geht hier ab?
2: Aber woran liegt das? Also warum ist das im Sommer so krass?
1: Es ist tatsächlich die Sonne. Es ist jetzt eine kleine Biologiestunde, aber durch das Vitamin D schütten wir mehr Serotonin aus, also Glückshormone. Sprich, wir fühlen uns besser und sind tendenziell glücklicher. Und durch das Sonnenlicht haben wir auch weniger Melatonin, also diese Schlafhormone. Und deswegen sind wir ein bisschen fitter, aufgeweckter und das checken dann wahrscheinlich auch die ganzen Chayas oder die Boys, auf die du dann ein Auge wirfst,
0: weißt? Aber man muss auch sagen, das Wetter ist ja auch einfach, das lädt ja dazu ein, nach draußen zu gehen, dann sieht man die ein oder andere, wo man denkt, hello.
2: Safe. Ja, wenn man dann die Eier hat, noch was anzusprechen, dann funktioniert es wahrscheinlich.
1: Ja, das ist ein großer Punkt. Es passiert aber auch richtig was mit unseren Hormonen, das fand ich crazy. Das UV-Licht kurbelt richtig die Produktion von den Hormonen an, die für die sexuelle Energy zuständig sind.
0: Oh my God.
1: Das heißt, Testo und Östrogen springen auf einmal in die Höhe, wodurch die Leute erst so offen für Begegnungen sind und auch dann Lust haben zu flirten und mal ihren Sommercrush zu finden.
2: So, das heißt dann aber, nach dem Sommer ist das alles wieder weg und wir haben alle gar keinen Bock mehr aufeinander.
1: Ja, es fällt so ein bisschen ab. Viele reden auch von so einem kleinen Sommerhigh, was man dann hat. Und wenn das dann vorbei ist, dann wird es einfach weniger, weil der Sommerflirt dann wahrscheinlich wieder in seiner eigenen Stadt chillt. Der eine Part das gar nicht so deep genommen hat und der Alltag kickt dann natürlich auch wieder. Deswegen, ich sag immer so, den Sommer muss man jetzt auch einfach mal ausnutzen und so richtig enjoyen.
0: Das heißt, das war die Motivationsrede für alle.
1: Ja.
0: Nehmt eure Eier in die Hand und sprecht euren Crush an.
2: Ja.

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0: Yannick und Fran hier bei Next. Und die TikTok-Challenge ist ja gerade irgendwie ein Satz in verschiedenen Emotionen zu sagen. Deswegen machen wir das jetzt auch nochmal.
1: No.
0: Und zwar nehmen wir den Satz, den ich auch gerade gesehen habe. Und zwar, hast du deinen Busch rasiert?
1: Natürlich. Welcher Satz sonst?
0: Und wir sagen ihn sie jetzt in der Emotion enttäuscht, sauer und flirty. Du fängst an.
1: Warum fange ich immer an? Enttäuscht. Ich bin enttäuscht, dass jemand sagt, hast du deinen Busch rasiert?
0: Oh, boah, der war gut.
1: Ach so, ich wollte fragen, ob das der Satz ist.
0: Das ist der Satz.
1: Okay, dann logge ich den ein.
0: Aber der war so sassy.
1: Mach
0: so
1: mal.
0: Sassy enttäuscht.
1: Enttäuscht?
0: Hast du deinen Busch rasiert?
1: Das auch, ja. Ein bisschen judgy,
0: ne?
1: Ja, war gut.
0: Okay, okay, dann sauer.
1: Sauer. Hast du deinen Busch rasiert?
0: Oh, der war fast schon drüber.
1: Ja. Okay, sorry. Was machst du?
0: Scheiße.
1: Du bist aggro.
0: Hast du deinen Busch rasiert?
1: Scheiße, okay, und letzte, was war noch?
0: Flirty.
1: Flirty. Mann, das war das Schlimmste. Hast du deinen Busch rasiert? Ist das Kacke. Okay, jetzt musst du auch noch.
0: Okay, warte, du musst mich sammeln.
1: Mhm.
0: Hast du deinen Busch rasiert?
1: Ist das Kacke.

0: bei Max. 3:10 und Schulklassenchats auf WhatsApp sind wirklich einfach ein Fiebertraum.
1: Ich wurde damals gemobbt in der Klassengruppe und dann wurden halt Wetten über mich gemacht, wer mich als erstes fertig macht.
2: Das war das allererste Mal, dass ich auch Nacktbilder von anderen Leuten gesehen habe und ich konnte auch die Nacht nicht schlafen.
3: Und ich wollte irgendwann auch nicht mehr in die Schule gehen deswegen.
0: Boah, was für eine Scheiße. Eigentlich ist so eine Klassengruppe ja dazu da, um Hausaufgaben zu schicken, Bescheid zu geben, irgendwie das Unterricht ausfällt, aber für was das sonst benutzt wird, ist crazy.
4: Ja, Marvin aus dem Next Team, du hast ja den Tagesschau-Podcast zu dem Thema mal angehört. Was schicken sich denn die Schüler so in den Klassenchats? Was ist so das meiste da?
5: Also manchmal ist es eigentlich ganz harmlos, nur so Memes oder Sticker, aber teilweise auch härtere Sachen, zum Beispiel Gewalt oder pornografische Inhalte. Es wurde auch ein Schüler interviewt in dem Podcast, der selbst solche Sachen in Klassenchats geschickt hat. Unter anderem auch ein Bild von Hitler, der etwas gegen Ausländer gesagt hat.
0: Dafür gab es wahrscheinlich dann auch Konsequenzen, oder? Wenn wir jetzt darüber berichten, dann ist es ja wahrscheinlich ans Licht gekommen.
5: Genau, bei ihm stand dann die Polizei vor der Tür, weil der Lehrer ihn angezeigt hat. Aber so wirklich Konsequenzen bzw. Ärger von seinen Eltern hat er nicht bekommen.
6: Aber die waren an sich jetzt nicht so böse drauf, weil die wussten, es war eigentlich nicht ernst gemeint von mir, weil ich bin ja nicht irgendwie rechtsradikal oder so. Ja, wir haben das einfach auf Spaß zueinander geschickt. Manche waren auch echt lustig, manche waren übertrieben, muss ich sagen.
4: Ja, okay, aber mal sorry, die Eltern sind doch eigentlich in der Verantwortung, so auf ihre Kinder aufzupassen und so den Umgang mit Social Media und so zu erklären, oder nicht?
5: Normalerweise schon, aber auch WhatsApp bzw. Meta, das ist ja das Unternehmen, das dahinter steckt, die wurden auch in dem Podcast angefragt und Meta meinte, dass sie schon ein paar Sachen machen, um die Nutzer zu schützen. So haben die halt geantwortet, es gibt halt Einstellungen, da kannst du irgendwie einstellen, ey, ich krieg keine Bilder und so. Aber du kannst nicht wirklich was dagegen tun, um in solche Gruppen reinzukommen, weil es halt der Klassenchat. Jeder will erstmal rein, weil du halt, wie gesagt, denkst, ey, es geht um Schule.
0: Okay, aber es ist ja irgendwie auch ein Scheißfazit zu sagen, ja, die Schülerinnen und Schüler sind dem halt ausgesetzt. Gibt es irgendwie andere Lösungsansätze?
5: Also ich habe mit Markus Gerstmann gesprochen, der ist nämlich Medienpädagoge und er meinte, die Schüler können halt wenig tun, um solche Bilder zu bekommen. Aber er hat einen kleinen Lösungsvorschlag bekommen, was die Schüler unter sich machen können.
7: Wichtig finde ich aber, dass man mit den Freunden, mit den Klassenkameraden ins Gespräch geht und sagt, hey, welche Regeln wollen wir aufstellen? Was möchten wir nicht bekommen? Also sowas wie ekelige, sexistische, rassistische Aussagen. Und was wollen wir machen, wenn einer das in unseren Chats tut? Wie wollen wir darauf reagieren?
0: Ja, total wichtig. 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

0: Bang. Mac Miller, Alison Park.
1: Hast du gerade dabei geschnipst?
0: Ja,
1: das ist
0: und?
1: Krass.
0: So, und wenn ich dir meinen Zehennagel schenken würde, würdest du ihn annehmen?
1: Was? Nein, was will ich damit?
0: Ja, das ist auf jeden Fall die Frage, die sie sich hier stellt. Sarah Larsson, das erzählt sie uns nämlich bei TikTok, dass ihr Zehennagel einfach abgefallen ist.
2: Like it just fell off and I gave it to my boyfriend and he never accepts it. He never wants it. And I'm like, really? Like I think if I was him and got my toenail, I'll be like, thank you. You know, that's so, I don't know if I would want his toenail, but I feel like he should want my toenail. You know what I mean? Like, do you love me or not? Like,
1: yes.
0: Also,
1: was?
0: Sie sagt, dass ihr Zehennagel halt immer wieder regelmäßig abfällt und dass sie dann diesen Nagel ihren Freund schenken will und er den aber nie haben will. Und sie kann das nicht verstehen, weil sie ist so, hallo, liebst du mich oder liebst du mich nicht? So, wie, du willst meinen Zehennagel nicht haben? Und sie sagt so, es ist voll das intime Geschenk.
1: Ich habe zwei Fragen. Warum fällt ihr Zehennagel immer wieder ab?
0: Sie meinte auch, keine Ahnung, sie glaubt wegen High Heels oder so, dass der immer eingequetscht ist oder so.
1: Dann der ganze Nagel oder was?
0: Ja.
1: Also das ist schon Punkt 1. Punkt 2 ist, warum ist sie das klingt für mich so toxisch. Warum ist das wichtig, dass er den annimmt?
0: Ach, ich glaube, es geht eher so ums Prinzip. Ich check total, was sie meint, weil es ist so, wie, du liebst nicht mal, du musst doch alles an mir lieben, auch meinen Zehennagel. Und wenn ich dir meinen Zehennagel schenke, dann musst du sagen, oh mein Gott, danke, Schatz.
1: Ja, genau. Aber ihr würdet es ja selber nicht mal annehmen. Als
0: ja,
1: ob du den Zehennagel von deinem Freund
0: willst. Ja, aber es geht ja darum, dass ich die Prinzessin bin. Es kann doch nicht beide die Prinzessin
1: am
0: sein.
1: Am besten mache ich mir noch so eine kleine Kette daraus.
0: Genau, wie so ein Zahn um dein
1: Boah, ist das widerlich, Alter.
0: Hier ist sie auf jeden Fall Stateside mit Pink Panthers.

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0: Ego, ne? In diesem Text.
1: Was?
0: Ach so. Fasslalo mit deinen Hüften, bekletter den Kilimanjaro. Ach so, okay.
2: Mhm. 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
0: Und die News hat Yannick für euch.
1: In der Bremer Innenstadt lief ein großer Feuerwehreinsatz. In der Nähe der U-Bahn-Straße brannte ein Dach eines Gebäudes. Über 60 Feuerwehrleute sind da im Einsatz. Über dem Haus ist eine große Rauchwolke auch zu sehen. Der Brand war wohl bei Bauarbeiten ausgebrochen. In Bremerhaven wird gerade eine schwimmende Ersatzbrücke aufgebaut, die vom alten in den neuen Hafen geht. Es handelt sich um eine Fußgängerbrücke. Die beiden bestehenden Klappbrücken sind gesperrt. Die Außenwände dort sind nämlich einsturzgefährdet. Und Innenverteidiger Nico Schlotterbeck ist bei der Fußball-WM raus. Das hat der Deutsche Fußballbund jetzt mitgeteilt. Der 26-Jährige von Borussia Dortmund hatte sich beim 2:1 gegen die Elfenbeinküste am Sprunggelenk verletzt. Und das Wetter weiterhin sonnig, sommerlich 26 bzw. 25 Grad gerade in Bremen, 23 Oldenburg und 22 Bremerhaven. Heute Nacht kommt vielleicht ab und zu nochmal ein paar Wolken dazu. Ansonsten bleibt's sonnig.
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0: Ich habe so hässliche Füße. Damit hat Marvin vorhin hier angegeben, als wir über Sarah Larsen gesprochen haben, dass sie ihren Zehennagel verloren hat. What the hell, Marvin?
3: Ja, meine Füße sind einfach hässlich. Ich spiele Fußball, ich habe immer enge Schuhe. Die sind einfach hässlich.
0: Und
3: mein Nagelbett
0: verlierst auch ständig deine Fußnägel.
1: Das ist mehrere oder immer nur den einen?
3: Immer den großen Zeh.
1: Okay, gut.
3: So zwei, dreimal pro Saison.
0: Boah, das ist aber
1: crazy. Das ist in meiner Forschung überhaupt nicht möglich, dass dieses Ding einfach irgendwann abfällt.
3: Doch.
0: Weil da Leute draufsteppen da mit den Stollen oder was?
3: Ja, und dann siehst du da irgendwann so, da ist schon was so fast ab und dann denkst du, okay, dann mach ich's ganz ab, weil das nervt.
1: Also ich verstehe diese Sportart wirklich nicht. Entweder sind deine Knie im Arsch, du kannst nicht mehr laufen oder du hast babahässliche Füße.
0: Aber es ist auch die Saison jetzt, wo ich nochmal alle ermutigen will, so zur Fußpflege zu gehen, Pediküre, einfach mal ein bisschen Hornhaut.
1: Aber
0: und
1: was
0: so.
1: Soll die da noch pedikieren, wenn die Fußnägel nicht mehr da sind?
0: Vielleicht können die dir dann ja einen Zehennagel aufmalen.
3: Aber ich gehe auch wieder hin.
1: Ja, gut.

0: hier bei Next. Und alle, die gerade irgendwie in der Innenstadt in Bremen unterwegs sind, fragen sich vielleicht:
1: Was ist passiert? Erzähl mal! Was ist passiert?
0: Ja, und zwar in der Innenstadt Martini-Straße brennt es. Überall ist Rauch. Und da kann uns der Pressesprecher der Feuerwehr Bremen besser erzählen, was da abgeht.
2: Ich kann sagen, dass auf dem Dach Baumaterialien entzündet sind. Wodurch, ist mir nicht bekannt. Und die sorgen aktuell für diese starke Rauchentwicklung. Wir sind dabei, entsprechend den Brandherd zu lokalisieren, um dort entsprechend von außen und von innen vorzugehen.
3: Ja, die strugglen da so seit 1-2 Stunden schon mit. Und wie gesagt, es ist immer noch super viel Rauch. Deswegen sagt die Polizei auch, am besten Fenster so Richtung Neustadt und so zumachen, weil das Ganze da hinziehen kann. Es ist jetzt nicht super gefährlich, aber ja, Fenster zu ist schon besser.
0: Ja, und denk dran, dass dadurch, dass die Martini-Straße natürlich momentan gesperrt ist, da keine Busse und Autos langkommen.

0: Ich habe diese Kaffeefreundschaften satt, das hast du vorhin erzählt, ne?
1: Ja, Mann. Also ich bin wirklich ein Fan von, wir hängen ab und wir machen halt unsere alltäglichen Dinge. Also ich liebe es, bei dir zum Beispiel zu Hause zu chillen, nochmal deine Schuhe einzuräumen und mit dir Sachen zu erledigen, aber danach chillen wir halt.
0: Das ist halt echt, man muss sagen, Dietschle ist für mich so eine Premium-Freundin, weil sie kommt, räumt so meinen Schrank ein.
2: Ja,
0: und
2: für
0: so.
2: Dich ist mega, aber ich check ein bisschen, was sie meint. Ich hatte das eher früher so mit 12 oder so, du bist halt immer zu deinem Kumpel gegangen. Und hast dann geguckt, was so passiert. Hast einfach den Alltag so zusammen gemacht. Aber jetzt, wenn du so erwachsen wirst, musst halt alles einen Termin und eine Idee und einen Plan und sowas haben.
0: Ja, oder halt du setzt dich in ein Café und wie du gesagt hast, dieses Studi-Life teilweise auch, dann dreht man sich noch eine Kippe und philosophiert übers Leben. Ey, geile Gespräche, macht auch Spaß, aber dieses zusammen Wäsche falten, einfach mal zusammen einkaufen gehen, irgendwie so dumme Scheiße. Ich bin auch nach der Schule zu Leuten gegangen, wir haben Mittagsschlaf gemacht.
1: Geil.
0: Nach Hause gegangen.
2: Ja, weißt warum du? Nicht?
0: Und das war's.
1: Auch manchmal so anschweigen, weil ich finde, das kann auch Quality Time sein.
0: Also,
1: weißt du?
0: Wenn man sich anschweigen kann in Freundschaften, dann
2: ist es eine ernste
0: Peak. Geil, Mann.

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0: Kurz nach vier bei Next und folgende Überschrift lese ich gerade: Flutschfinger Langfinger.
1: Was? Hat jemand irgendwie Flutschfinger geklaut oder was?
0: Ja, und zwar hat der RBB gepostet: Diebe plündern Eisschrank von Minigolfanlage. Eiskalter Diebstahl.
1: Digga, die lieben solche, ja, solche Diebstähle, glaube ich, im Sinne von, dass sie dann geile Pressemitteilung machen
0: können. Ja, und zwar steht hier: In Eisenhüttenstadt haben unverfrorene Diebe sich Zugang zum Keller einer Minigolfanlage verschafft und hatten offenbar Lust auf Eis. Noch vor Ort haben die Diebe sich eine Erfrischung gegönnt. Die Beamten fanden nur noch die leeren Verpackungen.
1: Frechheit. Da fällt mir aber ein, Breaking News, ich weiß nicht, ob es stimmt, aber ich habe es online gesehen, dass wo, ich glaube, in Italien oder so ist es, da gibt es nicht Flutschfinger, sondern Flutschfüße mittlerweile auch. Was sagen wir dazu?
0: Weiß ich nicht, will man an Füßen lutschen?
1: Weiß ich auch nicht.
0: Guck mal, wie er snurkt dabei, dreckiger Alter.
1: Nein, nicht in die Schublade, nein.

0: 5,5 Monate haben sich Fachleute und Politikerinnen und Politiker eingeschlossen, um zu überlegen, okay, wie können wir die Rente für uns junge Leute überhaupt noch retten?
1: Ja, und Tim ist für uns in Berlin im Hauptstadtstudio. Tim, was sind jetzt da so die wichtigsten Punkte, die dabei rumgekommen sind?
2: Ja, wenn man jetzt mal auf die jüngere Zielgruppe guckt, dann ist vor allem die Nachricht, ihr werdet länger arbeiten müssen, als das diejenigen tun, die jetzt in Rente gehen. Also das Renteneintrittsalter, das ist der Begriff dafür, der eben so sagt, das ist das Alter, ab dem man in Rente gehen kann. Das soll erhöht werden und zwar gekoppelt an die Lebenserwartung. Das ist dann so ein ganz leichter Anstieg immer nur. Kleines Beispiel, wer jetzt so Anfang 30 ist, der kann dann erst mit 68 statt mit 67 in Rente gehen. Und für alle, die noch ein bisschen jünger sind, wird das dann natürlich noch mal ein bisschen später werden.
0: Krass.
2: Und naja, eine, sagen wir mal, auch Änderung für die Jungen könnte es halt dann sein und dann geben, wenn man eben einen Minijob macht. Also zum Beispiel im Supermarkt oder ähnliches ein paar Stunden arbeitet. Solche Jobs sollen künftig eben auch in die Rentenversicherung einzahlen. Da sollen auch Beiträge erhoben werden von Arbeitnehmern und Arbeitgebern. Ausnahme bei Schülerinnen und Schülern soll der Minijob weiter weitagsfrei bleiben.
0: Okay, das klingt aber irgendwie auch so ein bisschen scheiße, dass die Minijobber jetzt dann auch noch in die Rente einzahlen müssen. Also irgendwie werden da ja auch dann Nachteile spürbar sein. Das heißt, es muss ja wirklich dringend sein, oder?
2: Ja, muss es, denn das Rentensystem, so wie wir es jetzt haben, kann nicht mehr funktionieren. Hintergrund ist, es läuft ja eigentlich so, alle zahlen ein und die, die in Rente gehen, die beziehen dann daraus, weil sie haben ja vorher auch eingezahlt. Funktioniert natürlich dann, wenn man genug Einzahler hat, aber es ist so von der Bevölkerungsentwicklung, immer mehr Menschen gehen in Rente und beziehen Leistungen und immer weniger zahlen ein und deswegen geht es so nicht weiter. Die Zahl derer, die da hineinzahlen, die muss erhöht werden und man will auch das eben erreichen, indem man länger arbeitet, so, und das ist alles nötig, um die Rente zu stabilisieren.
1: Okay, aber wie realistisch ist das, dass die diese ganzen Vorschläge da jetzt auch wirklich in der Politik umsetzen?
2: Ja, erstmal sind das nur Empfehlungen, die morgen dem Bundeskanzler und der Arbeitsministerin übergeben werden. Aber die haben schon vorher gesagt, Reformbedarf ist da. Und wenn diese Empfehlungen zusammen von allen Kommissionsmitgliedern einvernehmlich getroffen werden, dann wollen sie das auch umsetzen. Aber ja, dafür braucht man auch Mehrheiten im Bundestag. Kritik gibt es jetzt schon von Gewerkschaften und zum Teil auch von Arbeitgebern. Das könnte also noch ein harter Weg werden.

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0: check's irgendwie gar nicht. Ich habe gerade einen TikTok gesehen, wo eine sagt, ich gönne mir jetzt mal, auf nassen Haaren zu schlafen.
1: Bäh. Ja, okay, aber ich check. Weil du machst dir mal keinen Kopf darum, dass jetzt vielleicht das Kopfkissen nass wird und bla bla bla. Und sagst einfach, scheiß drauf. Ich mach's jetzt einfach. Ich leg mich hin, mach mir keinen Stress, dass die noch irgendwie trocknen müssen oder so. Weißt du, vielleicht so. Dass es eklig ist, ist klar.
0: Ja, aber ich glaube, vielleicht meint sie auch wegen des Wetters gerade. Weißt du, weil es so heiß ist und du gehst mit einem kühlen Kopf dann schlafen. Aber ich feier das gar nicht.
1: Nee, ist auch eklig, weil unangenehm. Wenn du dich dann rumdrehst oder so, schläfst du mit deiner Backe, also mit deiner Gesichtsseite, so auf nassen.
0: Ja, aber vielleicht, wenn es so warm ist gerade, du hast eine Dachgeschosswohnung, ist vielleicht auch geil, auf einem nassen Kissen zu liegen.
1: Ja, weiß ich nicht. Das fühlt sich dann an wie Schweiß. Ich bin raus.
0: Ja, vielleicht ist es schön, dass du dann nicht weißt, ob es Schweiß ist oder deine nassen Haare.
1: Okay, auch gut.

0: James Hyde. Hier bei Next.
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0: 16:30, das hat Yannick.
2: In Bremen-Röpening hat ein 26-Jähriger zwei Männer mit einem Messer verletzt. Die beiden mussten ins Krankenhaus gebracht werden. So wie es aussieht, hatte der Angreifer vorher mit dem Messer auf der Straße herumgefuchtelt. Dann wollte eines der Opfer ein Foto davon machen. Danach soll der 26-Jährige zugestochen haben. Dann kam ein zweiter Mann zu Hilfe und auch der wurde verletzt. Das Landgericht Bremen hat den sogenannten Reifenstecher-Prozess eingestellt. Laut Gericht ist der Angeklagte psychisch krank und dauerhaft verhandlungsunfähig. Er soll bei rund 240 Autos in Bremen die Reifen zerstochen haben. Und in der Bremer Innenstadt läuft immer noch ein größerer Feuerwehreinsatz. In der Nähe der U-Bahn-Straße brennt das Dach von einem Gebäude. Über 60 Feuerwehrleute waren zeitweise im Einsatz. Das Feuer ist aber inzwischen jetzt unter Kontrolle. Und das Wetter, 26 Grad in Bremen, 22 Oldenburg, 21 Bremerhaven, bleibt sonnig, beziehungsweise ist langsam, was ist los, sie kriegen so einen Schlaganfall, kommt zwischendurch langsam mehr Wolken dazu, deswegen es wird ein bisschen bewölkter, trotzdem bleibt es warm bei maximal 26 Grad.
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0: Du präsentierst das Wetter auch immer so, als würdest du ein Gelübnis abgeben mit deiner Hand, so auf deiner Brust,
2: ja, so
0: auf deinem Herzen und du bist so, morgen soll die Sonne scheinen.
2: Ja, ich probiere es immer, weil ich bin
0: nach
2: echt persönlich übel abgefuckt, auch wenn ich am nächsten Tag nicht arbeite oder so. Und ich, zum Beispiel jetzt letztens war es nachts ja so voll Sturm und so, auf einmal völlig geregnet und so. Und das habe ich aber nicht vorhergesagt, weil mir das hier auch nicht so gesagt worden ist. Ich war so, scheiße, du hast den Leuten da draußen die falsche Botschaft mitgegeben. Deswegen,
0: ja.
2: Leute, ich kann das Wetter halt auch nicht zu 100% hervorsagen.
0: Aber Yannick erzählt es euch wirklich
2: als,
0: mit bestem
2: ja.
0: Wissen und Gewissen.
2: Danke, ja,
0: mit seiner Hand auf seinem Herzen.

0: Der Junge tut so, als hätte der die ganze Zeit Heartbreak.
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0: Es geht um Dardan. Vor kurzem hat er ja noch Vermisse rausgebracht mit AZ. Und jetzt hat er nachgelegt, zusammen mit Jermin.
2: 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Summer Season bis November.
0: Verflucht ist das. Und auch das ist wieder ein Heartbreak-Song, wo ich mir denke, ja, Heartbreak-Songs fühlen wir alle irgendwie, weil jeder hat eine Story, jeder hat Gefühle, auf die er zurückgreifen kann. Bei sowas, wo man vielleicht an diese eine Person denkt oder wenn man wirklich selber gerade in einem Heartbreak steckt. Aber es ist halt so krass, weil da dann eigentlich das Gegenteil von Heartbreak hat. Frisch verheiratet mit Hava, hat ein Kind bekommen. Also eigentlich bei ihm läuft richtig, aber er haut nur Heartbreak-Songs raus. Klickt sich ja auch besser. Deswegen hören wir jetzt komplett rein, das ist verflucht.

0: Sich einmal im halben Jahr treffen, um dann irgendwie einen überteuerten Kaffee irgendwo zu trinken, mache ich manchmal mit gewissen Freunden. Aber ehrlich gesagt finde ich es auch so ein bisschen anstrengend, wenn man sich dann halt über das ganze Leben jetzt einmal updaten muss.
1: Ich fühle das so sehr und ich finde diese Kaffeefreundschaften irgendwie so ein bisschen auch schlimm. So, weil ich denke mir so, was ist aus, ey, ich komme und helfe dir beim Umzug geworden? What happened to, ich bring dir nach einem langen Arbeitstag trotzdem Essen vorbei, weil ich dich liebe? Also irgendwie ist das so sehr oberflächlich, habe ich das Gefühl manchmal.
2: Ja gut, vielleicht liegt das aber auch einfach am Lifestyle oder so, weißt du, dass du einfach vielleicht keine Zeit mehr hast oder so?
1: Ich check auf jeden Fall, was du meinst. Ich glaube, das ist immer so eine Sache von entweder du hast diese Energie für diese Kaffee-Dates und dann noch mehr oder es bleibt halt immer nur bei diesem einen Kaffee einmal im Monat. TikTokerin Lem hat das irgendwie ganz gut zusammengefasst, woran das liegen könnte.
3: Viele Menschen haben keine Freundeskreise mehr, weil sie verlernt haben, Opfer zu bringen, weil sie verlernt haben, Dinge zu tun, die ihnen unangenehm sind oder die sie ungern tun möchten, einfach nur um andere Menschen glücklich zu machen. Und ja, jetzt gerade will Social Media und die Welt uns einreden, wir sollen nur Dinge tun, die wir möchten und wir müssen immer starke Grenzen setzen, aber so wirst du einsam und alleine bleiben, denn so funktionieren Freundschaften nicht.
0: Ja, safe. Also Freundschaften können auch manchmal einfach anstrengend und nervig sein, weil du zum dritten Mal irgendwie einen Umzug mitmachst,
1: ja,
0: ne?
1: Und ich glaube, in dem Kontext reden ja auch viele von so, ey, ich habe heute keine Kappas, ich bin total overstimulated von der Arbeit, du crossed meine Boundaries. Lem sagt, dass man da auch so ein bisschen vorsichtig sein sollte mit den Begriffen, die man benutzt.
3: Viele das als persönliche Grenze festlegen und deshalb habe ich auch ein großes Problem damit, wenn wir therapeutische Sprache im Alltag nutzen. Denn Menschen denken, eine Grenze zu setzen heißt, dass du nicht mehr unliebsame Dinge tust. Das gehört zum Beziehungenpflegen dazu.
1: Also ich denke mir wirklich, wenn es dir schlecht geht und du gerade irgendwie keine Zeit hast für deine Freunde und das auch wirklich kommunizierst, dann ist all good. Aber wenn das so zu deinem Standard wird und du dir immer so eine kleine Tür offen hältst, um nicht aufzutauchen und zu helfen, finde ich es schwierig.
2: Ja, und vielleicht muss man halt wirklich dann ab und zu auch mal ein Opfer bringen, damit du nicht am Ende des Tages dann irgendwann wirklich komplett alleine da stehst.

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0: hier bei Next. Und es gibt ja Menschen, die sagen, wenn mir mein Partner, meine Partnerin fremd geht, dann muss ich es nicht unbedingt wissen, wenn es nicht zur Sache tut, in dem Sinne, dass es halt ohne Gefühle war.
1: Oh,
0: wie
1: ja.
0: Halt hier, dass er ja sagt, she don't need to know, also sie braucht es nicht wissen. Mhm. Bist du dieser Typ von Mensch, der sagt, ja okay, wenn mein Partner mir fremd geht und es hat aber wirklich nichts mit Gefühlen zu tun?
1: Dann will ich es nicht wissen.
0: Ja, oder sagst du, ich will es so oder so wissen, wenn es passieren würde?
1: Boah, ich glaube, ich würde es nicht wissen wollen, ja.
0: Echt?
1: Ich glaube schon, weil das würde ja mehr kaputt machen, als wenn ich es nicht weiß. Und es würde ja auch nichts an unserer Beziehung verändern.
0: Ich denke mir aber, wie soll das denn nicht mit Gefühlen zu tun haben? Also du gehst
1: ja,
0: doch
1: da
0: nicht...
1: Ja, da haben wir jetzt so eine Grundsatzdiskussion.
0: Ja, aber ich denke mir so, also es geht doch nie nur rein ums Körperliche, oder?
1: Doch.
0: Wenn man fremd geht.
1: Also doch, also ich aus meiner Perspektive sage ja, safe. Aber ich bin auch eher offen dafür, dass ich finde auch so das Konzept von offenen Beziehungen und so interessanter als zum Beispiel du vielleicht jetzt, weil ich, und das ist vielleicht aber auch so eine Männermeinung, mir denke so, Sex ist Sex und Gefühle würde ich ganz anders ausdrücken. Für mich ist Sex eher was ohne Gefühle und Gefühle ist sowas mit, also Liebe, Zusammenleben,
0: crazy,
1: für den anderen da sein und so, das ist für mich Liebe. Aber Sex ist so, rein, raus.
0: Schau, Alter. Ja, okay, dann beenden wir das hier, weil wir sind komplett anderer Meinung. Das ist noble.

0: Die Österreicher, die feiern ihn komplett.
1: Wer braucht Lionel Messi, wenn du Romano Schmid hast? Alter, der hängt den ins Kreuzig rein. Unser Lionel Messi.
2: Keine Ahnung, was er genau gesagt hat, aber Romano Schmid wird ja bei Werder schon immer so, naja, slightly Alpen-Messi genannt, weil er halt krass spielt und aus Österreich kommt. Aber der Vergleich, den findet er selber ein bisschen cringe.
3: Also erstens kann man ja gar nicht auf die Stufe gestellt werden, das ist ja unmöglich. Ich glaube, das hat mehr mit meiner Größe zu tun als mit meinem Spiel.
2: Er sind beide sehr klein.
0: Bitter. Ja. Jetzt spielt er für sein Heimatland in der WM und heute Abend gegen Argentinien. Das heißt, echter Messi gegen Alpen-Messi. Ja. Und das ist ein Traum für Schmid.
3: Ich spiele gegen den besten Spieler, den es jemals gab, so live, auch wenn er jetzt vielleicht schon ein bisschen älter ist. Aber es ist halt das Größte, was du, glaube ich, erreichen kannst, wenn du so gegen dein Idol spielst.
2: Ja, wahrscheinlich werden wir relativ schnell sehen, wer wirklich der echte Messi ist. Aber ey, wir gucken mal, heute Abend ist das Spiel, geht um 19 Uhr.

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0: 24-Hour Stormzy Odile hier bei Next. Moin.
1: Und ich glaube, das ist die Meinung von vielen. Sei einfach hübsch und du wirst auf Social Media schon irgendwie Erfolg haben.
0: Ja, und das ist auch bei ihr so.
2: Bei einem roten Benz, dann kommen die Fans.
0: Katja Krassewitze sagt es ja auch in dem Track so, mit OnlyFans hat sie richtig Para gemacht. Aber sie hat gesagt, das liegt nicht nur am Aussehen, es kann nicht einfach nur helfen, irgendwie Titten zu zeigen. Und zwar hat sie das bei Take Me Späti gesagt.
3: Man muss auch sagen, nicht jeder kann damit Geld machen. Das liegt halt wirklich am Marketing. Das ist alles Marketing.
0: Ja?
3: Ja, also es gibt wunderschöne Frauen, die machen kein Geld. Es liegt nicht am Aussehen.
4: Dann habe ich darüber gesprochen.
3: Bestimmt, wo ich mein Tape gemacht habe, meiner Freundin, oder?
4: Oh mein Gott, ja.
3: Da war mein Marketing at its peak.
4: Wirklich?
3: Mhm.
4: Und da war ich
3: auch sehr gut, das Tape.
4: Ich habe auch selber kurz überlegt, soll ich das kurz, weil ich wollte nur gucken, was abgeht.
3: Oh, kannst du das machen? Das wäre ja so toll.
4: Ich schick's dir was.
1: Ich glaube, es ist halt einfach
3: so. Was kostet so ein Abo bei dir?
4: 24,99.
0: Abo. 24,90 €.
1: Das ist übel teuer.
0: 90. Ja. Und dann sagt sie halt da auch noch in dem Interview, dass sie dann so um die 15.000 Abonnenten oder so teilweise
1: krank
0: hat. Da macht sie eine halbe Mille
1: aber
0: in
1: sie,
0: so einem Monat.
1: Genau, und sie hat es halt geschafft, nicht nur einfach, weil sie jetzt gut aussieht oder so, sondern dass sie so um sich herum so ein Mysterium, glaube ich, gemacht hat und so, dass sie so oft getriggert hat und so und Leute dann immer mehr dachten so, ich muss mir das jetzt mal angucken, wie sie auch vielleicht nackt aussieht oder so, weil du das Interesse bei den Leuten so gekitzelt hast. Und das meint sie, glaube ich, mit Marketing. Das hat sie, ja, perfekt geplayed einfach.
0: Ja, ist einfach heftig. Also,
1: aber es ist gute Nachrichten, weil das heißt, auch ich kann noch Erfolg haben, Franny.
0: Ja, wenn du Sexarbeit machen willst,
1: ja,
0: beziehungsweise
1: das,
0: pornografische
1: das muss ich dann
0: Inhalte
1: doch noch machen,
0: von dir zeigen
1: auch wenn ich hässlich bin, super.
0: Ja.

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0: Erster Sommer ohne dich, Paschanem. 17:30 hier bei Next, das heißt Update.
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0: Und das hat Yannick.
2: In Bremen-Gröppeling hat ein 26-Jähriger zwei Männer mit einem Messer verletzt. Die beiden mussten ins Krankenhaus gebracht werden. Und so wie es aussieht, hatte der Angreifer vorher mit dem Messer auf der Straße rumgefuchtelt. Und dann wollte eines der Opfer ein Foto davon machen. Danach soll der 26-Jährige zugestochen haben. Ein zweiter Mann kam dann zu Hilfe und auch er wurde dann verletzt. Das Landgericht Bremen hat den sogenannten Reifenstecher-Prozess eingestellt. Laut Gericht ist der Angeklagte psychisch krank und dauerhaft verhandlungsunfähig. Er soll bei rund 240 Autos in Bremen die Reifen zerstochen haben. Und in der Bremer Innenstadt läuft immer noch teilweise ein großer Feuerwehreinsatz. In der Nähe der Obernstraße brennt das Dach eines Gebäudes. Über 60 Feuerwehrleute waren da zeitweise im Einsatz. Das Feuer ist inzwischen aber unter Kontrolle. Und das Wetter leicht bewölkt, mittlerweile trotzdem noch relativ warm, so bei 26 Grad maximal, gerade so 24 in Bremen. Morgen haben wir nochmal ein bisschen wärmer, 27 Grad, auch viel Sonne am Start, wenig Wolken, aber ab und zu mal ein paar.
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0: Es gibt so Bougie-Leute, die haben einfach einen Pool im Garten.
2: Ja, das ist eine ganz andere Welt.
0: Ich check
2: gar nicht, wie... Vor allem in Deutschland musst du dich das erstmal trauen, weil du kannst so...
0: Du kannst so einmal im Jahr da drin schwimmen gehen.
2: Genau, aber wenn, dann ist geil. Und wenn du so jemanden in deiner Klasse hast oder so, der ist auch instant populärste Kind ever wahrscheinlich in der ganzen Schule.
0: Safe, ich habe auch gerade noch so auf Insta gesehen, so jemand, der gepostet hat, so hier, die Leute, die jetzt einen Pool haben, mit denen musst du dich anfreunden.
2: Ja, safe.
0: So.
2: Wenigstens für 2 Monate oder so.
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0: Viele von euch haben es schon mitbekommen, Aykut geht's nicht gut.
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0: Es geht natürlich um Haftbefehl. Ihr habt die Insta-Story bzw. den Feedpost schon gesehen. Da hat er gesagt, ja, viele von euch haben die Doku gesehen und wissen, dass ich seit längerer Zeit mit gesundheitlichen und persönlichen Herausforderungen zu kämpfen habe. Und es fällt mir nicht leicht, das öffentlich zu machen, aber ich möchte ehrlich zu euch sein. Aktuell bin ich emotional und körperlich nicht in der Verfassung aufzutreten.
2: Das ist schon echt bitter, weil wir alle dachten so, boah, der berappelt sich jetzt so nach der Doku vielleicht wieder und so. Aber jetzt so den Festivalsommer vielleicht abzusagen, ist schon krass, ne?
0: Ja, und er hat auch nochmal nachgelegt in seiner Story und meinte so, bevor ihr was falsch verstanden wird, ich gebe niemanden die Schuld für meine aktuelle Situation, weder der Doku noch anderen Menschen. Die Verantwortung trage ich selbst und jetzt geht's für mich einfach darum, mir Zeit zu nehmen und zu Kräften zu kommen. So, und die Frage ist natürlich, du hast schon gesagt, Festivalsommer.
2: Turn-Up, was ist los? Kommt der oder kommt der nicht?
0: Ja, das Turn-Up-Organisationsteam hat sich auf jeden Fall bei Insta zu Wort gemeldet.
3: Was geht ab, Freunde der Sonne? Also, wir haben den Post von Haftbefehl ebenfalls gesehen und wünschen an allererster Stelle gute Genesung und viel Kraft für Aykut. Im Weiteren sind wir im Austausch mit Haftbefehlsteam und schauen, was das für uns, aber auch besonders für euch heißt. Also seid euch sicher, sobald wir da nähere Infos zu haben, teilen wir die selbstverständlich mit euch mit. Also wir sind im Hintergrund am Arbeiten, ihr braucht nur ein wenig Geduld.
2: Okay. Ja, gut, also wir wissen eigentlich noch gar nichts.
0: Genau.
2: Aber es war jetzt auch noch keine komplette Absage.
0: Aber ich finde auch gut zu sagen, so ey, nicht irgendwie voll scheiße, sondern in erster Linie, ihm geht's nicht gut.
2: Safe, ja.
0: Und es ist gut, dass er sich die Zeit nimmt, dann sich zu erholen.
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0: Ich habe keine Ahnung, was der singt. Shakala kann nichts so Macarena.
1: Wir könnten hier wirklich keine zwei unterschiedlicheren Typen sein.
0: Ich schwöre,
1: Franny steht und tanzt und ich sitze hier in diesem Stuhl und denke mir so, boah, ich will nach Hause. Aber hey.
0: Aber du bist doch sonst auch so jemand, der gerne Party macht. Warum tanzt du nicht mit mir hier im Studio?
1: Ich weiß,
0: bist du Anti?
1: Nein, eigentlich, ich kann das, aber nur alleine zu Hause. Ich schwöre, wenn ich meine Confidence hier hätte, die ich zu Hause alleine in meiner Wohnung hätte, du wärst wow. Ich sag wirklich, ich kann den Booty shaken, aber du brauchst
0: immer ein paar Drinks, ne?
1: Genau.
0: Das ist das Problem.
1: Oder
0: es gibt
1: halt
0: diese
1: alleine.
0: Zwei Partytypen, ja, die ja halt irgendwie ein bisschen was brauchen intus und die halt nicht. Ja, wir sitzen auf jeden Fall hier zusammen, du kannst jetzt nach Hause gehen
1: und
0: zu Hause
1: tanzen
0: und ich tanze hier
1: okay,
0: weiter.
1: Okay, sehr gut.
0: Tschüss Leute, bis morgen.
1: Bis morgen.

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2: Mein Name ist Simon. Mein heutiger Gast kam von Dosenravioli zu Kobe auf dem Teller, denn sein Leben ist kein Märchen à la Walt Disney. Denn damals dachte er, stirbt am Malt Whisky. Jetzt ist er back off the street, war lange tot geglaubt, dass seine Stimme überlebte jeden Hype. Denn für den Underground hat er den Cheatcode. Südberlin ist immer noch sein Revier. 140% absolut Zillers.
6: Jawohl, Digga, alles fresh, oder was? Wie geht's dir, Mann?
2: Alles gut, dann.
6: Geile Ansage, ich freue mich. Ey, Deutschrap ideal, was geht's? Der Killer ist da. Yes, sir.
2: Super maskulin, SBM.
6: Yes.
2: Du rappst aus der Sicht des 2000er, Vierer-Sillers.
6: Genau, das war der Plan. Das war der Plan hinter der Geschichte.
2: Ja. Das war der Plan. Du hättest dir damals gewünscht, du könntest es machen wie jetzt, hast du gesagt. Was hat gefehlt damals?
6: Die Beat, das Soundbild, Nizar aus der Schweiz hat es produziert. Und der kam auf mich zu und meinte, Godzilla, wir haben dich geliebt, wir haben dich gefeiert. Mach wieder so. Und ich muss sagen, der Produzent hat so eine tragende Rolle eingenommen, dass der mir einfach das aufgezeigt hat, was ich schon verloren geglaubt hatte. Ich hatte mich in diesem ganzen Streaming-Zeitalter auch an Zahlen orientiert und hatte die Essenz sozusagen verloren. Und da muss ich ganz dicke Props an den Produzenten geben an der Stelle, der mir einfach dieses Gewand tatsächlich auf den Leib geschneidert hat, sprichwörtlich. Und ja, auch die Selbstsicherheit nach 20 Jahren, alles kam jetzt zusammen.
2: Das hat es auf jeden Fall gut geschafft, tatsächlich dieses Feeling wieder zu transportieren. Beziehungsweise ihr beide, muss man ja wirklich fairerweise sagen.
6: Ja, es ist wie ein Polaralbum, muss man sagen. Ja.
2: Lisa hat wirklich also großartige Arbeit geleistet. Also okay, wirklich vom Sound her so die
6: Knallen
2: auch richtig gut. Und genau, wie sich das anhört, hören wir jetzt.
6: So Leute, damit ihr wisst, mit wem ihr es hier zu tun habt, kurze Pause, meine Single ab und an. Viel Spaß damit.

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1: Willkommen zurück bei Deutsch über die Jahre. Mein Name ist Simon, bei mir ist heute Zilla. Dein Album Südberlin Maskulin, SBM. Du hast gesagt, in einer Zeit, wo alle weggehen und sich beschweren, wie schlecht die Musikindustrie läuft, willst du einfach weitermachen. Und dein Wortlaut war, Rap stirbt aus. Wenn ich es jetzt nicht mache, dann wird es keiner machen und dann ist es irgendwann vorbei. Warum stirbt Rap deiner Meinung nach aus?
2: Alben sterben aus. Ich habe letztens von Bekan einen Beitrag gesehen, der meinte, ey Leute, Album machen, ja oder nein, lohnt es sich noch? Und da habe ich auch drunter kommentiert, Dicker, was ist das für eine Frage? Let's go. Alben sind so wichtig, weil meine, wie ich Rap lieben gelernt habe, sage ich mal, damals so 97, 98, so diese Zeit war magisch, was da für krasse Alben rauskamen, DMX, zwei Alben in einem Jahr, was weiß ich, Fat Joe, Big Pun, das waren, so bin ich groß geworden. Ich habe damals Alben in den Player gemacht und die von vorne bis hinten gehört, habe dabei NBA live gespielt und das waren einfach so Zeiten, wo man sich drauf eingelassen hat, wo was passiert ist in einem. So, man hat diese Culture angenommen, man wurde zu dem, der man ist, und heutzutage habe ich das Gefühl von diesem Brain Rot. So, ich merke das ja selber, ich bin im Internet, ich gucke mir diese Schnipsel an, ich kann mich dadurch auf voll wenig konzentrieren. Und ja, ich bin 84er Jahrgang, ich habe beide Seiten erlebt, die digitale, die nicht digitale Welt. Und bin halt nicht bereit, komplett mein altes Ich aufzugeben. Und deswegen bleibe ich dabei.
1: Mhm. Du hast natürlich ein bisschen provokant gesagt, wenn du es nicht machst, macht es keiner so. Ich glaube, im gleichen Interview sagst du aber auch unter anderem quasi durch Rapperinnen wie DP. Mhm. Bist du überzeugt davon, dass Rap nicht stirbt quasi? Wer sorgt denn noch dafür, dass Rap nicht ausstirbt, außer du und DP?
2: Es gibt viele Leute, so, es ist jetzt schwierig, darauf habe ich mich jetzt gar nicht vorbereitet auf die Frage, aber so, ich meine, Leute wie 187 zum Beispiel auch, die rappen ja auch geil, oder auch AK zum Beispiel, auch voll kommerziell, aber wie verschachtelt der reimt und so, und diese Kunst dahinter, diese Kunstform stirbt nicht aus, und ich finde, das ist irgendwo auch ein bisschen so das Erfolgsrezept für die Zukunft, dass du eben diese Versiertheit am Mic hast, dass die Skills wichtig sind und du natürlich aber auch dann so einen kommerziellen Ausflug wagen kannst. Also ich glaube, du hast den idealen Zustand, wenn du das machen kannst, was du willst, wenn du rap-lastig sein kannst, wenn du dann aber das mit der kommerziellen Note versiehst, um davon auch leben zu können und dann eben auch den Fans das geben kannst, was sie wollen. Also da gibt's einige Leute, die auch schon früh, so wie ich, angefangen haben und die auch im Kern so gleich geblieben sind.
1: Voll. Ich meine, bei Bones ist ganz klar, das ist ja absurd, was er teilweise einfährt an kommerziellen Geschichten und so weiter und so fort. Das heißt, er hat natürlich dann auch die Freiheit, einfach das machen zu können, was er, also dieses Rap-Ding, was du gerade beschrieben hast. So, hast du einen Tipp an Leute, die jetzt zum Beispiel, weil ich spüre auch auf jeden Fall, dass da auch dieses Passion für dieses, guck mal, ich schreite nur, was das jetzt ist, aber dieses Passion für, ich will Liebe in die Kunstform reingeben, ich will ein Album machen, ich will nicht nur auf schnelle Singles eingehen. Für Leute, die das jetzt am Anfang stehen, hast du Tipps für die?
2: Nein. Nein, ich bin keiner, der Tipps gibt. Also ich bin froh, wenn ich meine Tipps, die ich mir selber gebe oder die Ideen, die ich habe oder die Geistesblitze, wenn ich das umsetze und es funktioniert. Ich würde niemals irgendjemandem einen Tipp geben. Also deswegen, ich habe auch schnelles Geld ins Leben gerufen und ich habe aber von Anfang an gesagt, ey, auf gar keinen Fall werde ich Leute sein oder bin ein Label, weil das ist in der Vergangenheit schon bei so vielen Künstlern schiefgegangen. Ich bin einfach froh, dass ich ein Künstler bin und mich einfach nur auf mich und meine Kunst konzentrieren darf. Und Tipps und so weiter, nee, das kommt aus Erfahrung. Mhm. So, du machst einfach, scheiterst oder hast Erfolge, aber letzten Endes einfach machen. So, ein Tipp hätte ich vielleicht, wenn mich Künstler fragen, ey, wie komme ich denn voran? Dicker, nutz die sozialen Medien, nimm TikTok, nimm Instagram, nimm YouTube Shorts. Wenn du rappen kannst, wenn du der Meinung bist, du bist ein cooler Typ, rap das. Nimm die Cam und film dich dabei und schon hast du die Chance, sozusagen abzugehen. So, ja? Und da will man halt coole Typen sehen, die was Cooles sagen, die das in schöne Worte fassen. Die deutsche Sprache bietet so geile
1: Möglichkeiten,
2: Kreationen und so. Die wird leider mitunter ein bisschen verschandelt. Es wird alles ein wenig eingedenglischt und Songs gehen nur noch 1,50. Das ist etwas, wie gesagt, habe ich schon vorhin in dieser Brain Rot, was ich so kritisieren würde. Aber ansonsten, ja, mein Tipp, haut das raus und dann seid auch nicht, wenn ihr zu Anfang nur 200 Likes habt, lasst euch davon nicht ins Boxhorn jagen. So, ne? Weil diese, was ich so ein bisschen bedenklich finde, ist halt, dass heutzutage Leute mit Reichweite gesucht werden, wie auch immer die zustande kommt. Und damit versucht irgendwie demjenigen ein Talent zuzuschieben und dann macht er irgendwas. Mhm. Früher ging es halt darum, dass man gerappt hat, irgendwo saß im Kreis und boah, der Typ ist krass, unglaublich. So, das ist mehr als Trip damals nach Berlin kam. Waren wir alle so begeistert von dem Typen, weil der einfach das so spielend gemacht hat. Der hat angefangen und dann hier Kreuz und da und dann sagt auf einmal sowas unglaublich Philosophisches noch so. Und das sind Leute, wo ich sehr große Bewunderung einfach für habe. So, ne? Talent. Talent und dann versuchen, das sozusagen der Öffentlichkeit zu präsentieren und nicht andersrum. 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
5: Was geht ab? Hier ist Simon. Wir sind zurück im Talk mit Zilla. Dein Projekt Schnelles Geld, was eigentlich ein bisschen dem widerspricht, was du vorhin gesagt hast mit ne, Album und sich Mühe geben und Zeit geben da rein quasi, weil schnelles Geld könnte man jetzt auslegen, auch nach dem Motto, okay, ich mache halt irgendwie schnelles Geld, nehme ich irgendeine kommerzielle Single und hau die raus oder irgendwas. Ne? Siehst du deinen Widerspruch oder nicht?
6: Nee, an sich nicht, weil ich komme ja damals aus der Isle of Money Schule. Ich habe 1999, 2000 die ersten Tapes gehört. Ich war dann bei Isle of Money gesigned und das war einfach für uns generell so ein Ding. So, wir hatten gar nichts. Ich war so ein Bonkiffer. Ich hatte keine Ausbildung, keine Ambition. Und dann hat mir Rap so das erste Mal was aufs Konto gespült. Meine erste Überweisung von Orgi. Dann habe ich mir so eine eine Sonnenbrille damals geholt für 500 € und so. Und da habe ich halt gemerkt, krass, man kann einfach aus nichts etwas erschaffen, so von nichts zu etwas zu allem. Und das ist einfach so ein Sinnbild. Wir sind ja immer noch Rapper, so, ne? Also ich habe dann auch damals Cash Money und sowas gefeiert und ich mag so dieses Bild einfach. Und ja, Isle of Money, dann die Crew mit Trip Joker, schnelles Geld. Und dann habe ich die ganze Zeit überlegt, wie nenne ich jetzt mein Label? Killers Army oder was weiß ich oder irgendein Quatschname. Und dann dachte ich, warum nicht schon was nehmen, was es schon gab, was so gängig war. Schnelles Geld ist ein cooler Name und es hat einen Street-Aspekt. Das hat Isle of Money auch mit drin. Es hat einfach so einen gewissen Charme für mich. Es hat diesen Crew-Gedanken drin mit Trip und Joker. Und deswegen entstand der Name jetzt, ohne die übertriebene Sinnhaftigkeit jetzt komplett da drin zu haben. So.
5: Wann hattet ihr Kontakt eigentlich das letzte Mal? Trip, Joker, du?
6: Joker habe ich jetzt letztens auf der Qatar-Premiere gesehen in Berlin. Und er hat mich auch bei Zilla und Friends in Berlin besucht. Ich habe Joker, glaube ich, 4-5 Mal gesehen in 10 Jahren, was heftig ist. Aber es ist halt so, als wäre es gestern gewesen. Wir sind immer noch dicke Freunde. Trip tatsächlich sehr lange nicht, bestimmt 8 Jahre. Weil ich glaube, der mag Menschen, aber wenn sie nicht da sind, so, der hat sich ein bisschen zurückgezogen.
5: Aber der ist ja auch Family Life jetzt so. Genau. Ne? Und der hat ja auch dann ein bisschen verschoben.
6: Am Anfang war ich auch traurig, genauso wie bei Raff, dass der Kontakt so eingeschlafen ist und habe immer die Fehler bei mir gesucht. Bis ich gemerkt habe, irgendwann die Welt dreht sich einfach nicht um mich, sondern jeder hat so sein Ding am Laufen und jeder zieht sich eben so zurück, wie er das für richtig hält, um sich und seinen Kern oder zu schützen.
5: Wobei das ja auch die Phase war mit Miss Zilla, ne, wo es, glaube ich, auch für deine
6: umliegenden
5: Leute quasi, genau.
6: Es war dann schwer, zu mir zu stehen, weil ich einen komischen Höhenflug hatte, was ein bisschen befremdlich wirkte, ja.
5: Ja, und dann war es natürlich auch die Zeit, wo es dann losging auch so. Und dann war natürlich auch, glaube ich, der Fokus ein bisschen enger, vermute ich so. Du drehst 8 Videos zu Singles, die nicht kommerziell sind.
6: Eine würde ich als kommerziell betiteln, jetzt der Vogelflieg, was jetzt draußen ist. Das würde ich sagen, ist so das Einzige mit einer kommerziellen Note in dem Sinne.
5: Verstehe ich alles. Das ist natürlich jetzt noch nicht direkt die Grundlage, warum man 8 Videosingles quasi in Anführungszeichen released für ein Album, weil das jetzt nicht so der klassische Weg.
6: Ach so.
5: Was ich schade finde, tatsächlich persönlich natürlich
6: so. Ich bin ein bisschen abgedriftet. Letzten Endes habe ich halt einfach Bock gesehen zu werden, weil, was ich auch vorhin meinte, so, wenn ich es nicht mache, wenn ich mich nicht präsentiere mit meinem Stuff, dann wird es keiner machen. Keiner wird jetzt zu mir kommen, ah Zilla, du hast ja mal vor 10 Jahren mit Raff und so ein cooles Lied gehabt und wir signen dich jetzt mal vom Fleck weg. Das wird ja nicht passieren. Ich muss es mir jetzt wiederholen. Und ich habe es jetzt tatsächlich mit der 5. Single geschafft, dass sie dann auch bei Deutscher Brand neu wieder drin war. Die ersten 5 wurden einfach komplett wegignoriert. Und jetzt ist auf Asphalt einfach reingerutscht. Komischerweise 2 Wochen nach Release. Was, das habe ich auch noch nie erlebt. Also, es war ganz komisch. Aber ich sehe das als einen guten Indikator, dass diese Kontinuität, das generell bei allem im Leben so, Kontinuität, Disziplin wird belohnt. Ja, und ich bin auch der Meinung, mir mit Nisa den Stempel aufdrücken zu können, dass wir halt Qualität liefern. Ne? Auch wenn das nicht kommerziell in dem Sinne ist, ist es halt trotzdem etwas Hochwertiges. Und ich weiß nicht, zum Beispiel eins meiner Lieblingslieder ist If I Rule the World von Nas und Lauryn Hill. Ist das jetzt an sich ein kommerzielles Lied oder?
5: Also es ist halt mega durch die Decke gegangen so, aber gerade Inhalt.
6: Was heißt kommerziell in dem Sinne? Also, wo fängt das an, wo hört das auf? Also Bushido war auch nichts Kommerzielles, bis es dann dazu wurde. Oder deswegen versuche ich mich da ein bisschen die Scheuklappen oder wie man das nennt, nicht aufzusetzen, sondern das zu machen, was ich einfach geil finde. Und wenn ich es geil finde, und ich bin ja nun auch ein Typ so, der einfach sich für Sport begeistert, für US-Rap. Und wenn ich es cool finde, gibt es 100.000 andere Leute, die ähnlich fühlen.
5: Mhm.
6: Und das ist gut so, weil ich will auch kein Produkt sein, sondern das teilen, so, was mir gefällt. Jo Leute, das ist Zilla, der KK, ihr wisst schon, danke für die Aufmerksamkeit. Und wir hören jetzt vom SBM-Album den Song Revier.

Lass uns zurückgehen. 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Frankfurt Nordweststadt. Tales from the Hood. Komm, folgt mir.

0: Die Narben sehen. True Story, mein Freund. Das sind keine Filme, Bruder. Das ist 1:1.
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2: Come on, come on. Willkommen zurück bei Deutsch über die Jahre. Mein Name ist Simon, bei mir ist heute Zilla. Was ist Rap für dich?
3: Was ist Rap für dich? Rappen, davon träumte ich schon immer. Rap ist auch da wieder mein Lieblingssatz. Ich habe auch mal einen Song gemacht, von nichts zu etwas zu allem. Ich saß in meinem Zimmer, ich wusste nicht, was ich machen soll. Ich hatte kein Talent, weder handwerklich, noch hatte ich irgendwie Bock, irgendwas beruflich zu machen. Ich musste erstmal rausfinden, wer ich bin. Und das habe ich wirklich so durch einen Sommer lang DMX hören, PlayStation spielen, da wurde mir dann klar, okay, das wäre was. So, dann habe ich angefangen, Beats zu hören, dann kam Savage und da konnte ich mich das erste Mal ausdrücken. Mhm. Vorher hatte ich keinerlei, ich wusste nicht, was ich konnte, habe mir auch niemals zugetraut, dass ich irgendwie irgendwann mal irgendwas schaffe, so, weil ich kaum Interessen hatte. Und die Musik für mich wie so ein Licht am Ende des Tunnels war. Was zu sagen und dass Leute das erste Mal einem zuhören und einen nicht übersehen oder wie ich, der gemobbt wurde in der Schule, dass ich das erste Mal mich auf so ein Podest sozusagen hieven konnte durch diese Hilfsmittel, durch diese roughen Beats. Ja, ein Sprachrohr für die Stimmlosen, ganz, ganz simpel runtergebrochen. Mhm. Das ist Rap für mich. Und keine kommerzielle Ausschlachtung oder ich mache jetzt hier mal hibbidi-hibbidi-hop. Das ist halt immer auch dieses Lustige, wenn mir Leute heutzutage begegnen, dieses Yo-Yo, was geht?
2: Beste,
3: so.
2: Yo-Yo, ja, lieb geht? Man, ja. Oder rap mal was.
3: Ja, rap mal so. Was. Bin ich eine fleischgewordene Jukebox?
2: Ja,
3: ich
2: ja. Immer. Voll.
3: Ja.
2: Das ist immer dieses Yo-Yo, dann weiß man, okay, definitiv, da ist noch ein bisschen Arbeit vor dir. Storyteller-Songs, ne? Ja. Guter Bulle, böser Bulle, hast du ja. Joker ja früher ganz oft quasi gemacht, so ein bisschen hin und her.
3: Genau.
2: Und es war ja auch so ein Ding, was du früher oft gemacht hast und es jetzt nicht mehr so oft gibt im Deutschrap. Mhm. Was fehlt dir noch?
3: Was mir fehlt am Deutschrap?
2: Ja, also wenn wir so Storyteller als Beispiel haben, so was würdest du sagen, so was wäre noch
3: Scratches. Scratches könnten ruhig häufiger vorkommen. Mhm. Ich habe auf dem Album auch viele Cuts. Komischerweise habe ich jetzt gesehen, die Singles haben bisher kaum welche gehabt, aber da können sich Leute aufs Album freuen, weil da so auf jedem zweiten, dritten Song sind Scratches am Ende. Die neue Azad-Single zum Beispiel, glaube ich, was war das, Roberto Carlos?
2: Ja,
3: ich,
2: da sind auch Scratches. DJ Raffi gefällt einfach absurd. Ja.
3: Ciao, das fehlt mir. Das ist immer, da geht mein Herz auf am Ende des Tracks. Also wenn da Cuts kommen, das ist neuestens noch so mein Highlight. Weil das gibt mir so eine unglaubliche Coolness, die dabei rüberkommt.
2: Du kannst halt so viel noch mit diesen Cuts auch nochmal, also halt auch mal ausdrücken nochmal.
3: Bei ELM Flavor jetzt auch bei der Single ist es auch so gut gelungen. Da ist am Ende dieser Cut, den Isa reingehauen hat, 22 long hard years still struggling. Und das ist so perfekt einfach, so unterstreicht diesen Song, weil mein erstes Album Übertalentiert kam einfach 2004. Mhm. Jetzt haben wir 2026 und da auch diese Finesse, dass der das auch da so reinhaut und das einfach alles nochmal umarmt und das ist perfekt. Das ist perfekt. Also nicht umsonst ist DJing eins der Elemente und das geht halt verloren sozusagen. Aber ich denke, die Leute sind satt und das wird sich jetzt wieder aufheben, weil mal diese ganzen Leute von vor 6, 7 Jahren, die auf einmal 100 Millionen Streams hatten, ganz viele werden das einfach nicht so lange durchhalten wie ich. Und ich glaube, das wird niemals aussterben. Das wird immer wieder zurückkommen, aber dafür müssen wir es halt auch machen. Und da gibt es halt so Leute wie Azad und mich, die da nach wie vor drauf achten. Und das ist schön und das wissen auch die Leute zu schätzen. Das ist ja auch irgendwo so ein Ding, wo viele auch ein bisschen gescheitert sind, dass sie nicht so gealtert sind mit ihren Fans. So, ne? Und ich glaube, mir ist das ganz gut gelungen. Auch wenn ich zwischenzeitlich mal so Ausbrüche hatte oder irgendwie Mr. und Mrs. Zilla und dann auch hier auf Flex gemacht habe. Aber da wurde ich dann halt auch immer ganz hart bestraft für sozusagen, muss ich sagen. Ja, und das habe ich so spüren bekommen, da von den Fans, die dann eben gesagt haben, ja, fühle ich gar nicht mehr. Und ich habe dann auch immer gedacht, ja, aber man entwickelt sich doch weiter und so weiter. Aber das war nicht der richtige Weg. Mhm. Ich fühle mich auch jetzt wieder so wie früher, keine Ahnung. Also früher dachte ich, wenn ich mit 30 das nicht schaffe, dann ist vorbei. Und jetzt fühle ich mich mit 41 so fresher denn je.
2: Vielleicht musste es auch passieren, weißt du, um dann halt wieder die Erkenntnis zu bekommen, so.
3: Ja,
2: das ist eigentlich wieder.
3: Musste passieren. Ich war zum Beispiel in den 30ern, war ich die ganze Zeit auch in Beziehungen mit Frauen und ich war nie solo unterwegs und ich will das jetzt gar nicht als verschwendete Zeit sehen, das wäre überhaupt nicht gerecht den Personen gegenüber. Aber ich habe mich dann eine Zeit für aufgegeben, so viele Kompromisse gemacht, mir auch so reinreden lassen Und jetzt merke ich einfach, jetzt bin ich so frei in allem und glücklicher denn je und auch irgendwie angekommener denn je, auch in der Musik einfach.
2: Mhm.
3: Es fühlt sich einfach alles richtig an.
2: Du hast ja auch mal gesagt, so, dass du auch jetzt für dich so mehr oder weniger erkannt hast, dass du halt, dass dieses ganze Flex-Max-Ding und Autos, Yachten und so weiter und so fort eigentlich nicht so hilft, weil wenn du nicht bei einem Kaffee morgens am Tisch glücklich sein kannst, kannst du auch nicht auf einer Yacht. So. Gleichzeitig sagst du aber auch, du hast einen Geltungsdrang quasi, weil du früher gemobbt wurdest und willst jetzt quasi auf jeden Fall auch Leute provozieren und ihnen zeigen quasi, dass es trotzdem geht. Ist das ein Widerspruch für dich?
3: Nein, nicht zwingend. Leute haben mich halt immer oder nicht ernst genommen oder immer versucht zu drücken oder durch irgendwelche Machtspielchen und ich war halt eher so der Harmoniemensch und habe nie die Ellenbogen ausgefahren. Deswegen bin ich so 10, 15 Jahre auch etwas auf der Strecke geblieben, weil ich halt nicht bereit war, da so mit reinzugehen oder auch nicht in der Lage. Aber ich meine damit eher, ich muss heutzutage meine Erfolge nicht mehr posten. Jetzt habe ich zum Beispiel einen Verlagsdeal abgeschlossen. Früher hätte ich dann gepostet, yo geil, neuer Verlagsdeal. Oder hätte den Vertrag so gepostet oder die Summe oder keine Ahnung. Oder wird meine Jahresabrechnung, hätte ich irgendwie vor 10 Jahren gepostet. So, schaut mal, das habe ich umgesetzt. Und weißt du, immer so dieses den Leuten zeigen. Heutzutage finde ich es irgendwie cool, wenn Leute denken, ich bin broke oder so. Und dann liefere ich aber irgendwas ab, wo die dann wieder da sitzen und denken, ey, ich dachte, wir haben den schon längst, der ist schon längst weg vom Fenster.
2: Oder haut halt 8 Videosingles raus.
3: Genau, und das ist irgendwo das Schöne. Also ich muss nicht jeden Schritt zeigen. Ich mag das dann eher, wenn Freitag dann was kommt und die Leute denken, krass, also damit hätte ich jetzt nicht gerechnet. So, weil vor einer Woche saß der irgendwie noch so dullihaft in irgendeinem Interview, so mäßig, so, weißt du. Also ich achte, ich spiele so ein bisschen damit, so, weil ich bin mir selbst so, ich mag mich mittlerweile sehr. Und braucht das nicht mehr, dass Leute mir das sagen. Es gibt so 3, 4 Leute, da hole ich mir meine Meinung ein. Und ja, dadurch, dass das so alles von innen so kommt, es fühlt sich richtig an. Und ich glaube, wenn man sich selber akzeptiert, ist es der erste Schritt, dass das auch andere dann tun. Und das merkt man auch, diese Energie.
2: Wie hast du es geschafft, dich mehr zu mögen? Was hat dazu geführt?
3: Sei ein Diamant in der Stadt und Wasser in der Wüste, so mäßig. Ich habe mich einfach rausgenommen, ich habe mich um mich gekümmert. Ich bin meinen Interessen wieder nachgegangen, meinen Hobbys und musste erst mal mit mir alleine klarkommen. Früher brauchte ich diese Bestätigung, Single kommt raus, Freitag, oh Gott, ich bin nicht in der Deutsche Brand neu drin, Mist, alles war für die Cuts. Und ich habe das immer so im Außen gesucht. Dann habe ich gemerkt, ey, das ist doch Quatsch, dass ich das immer abhängig mache von Leuten, wie die mich sehen oder wo die mich positionieren, sondern ich muss mich positionieren im Leben. So, ne? Und deswegen habe ich dann mit den Karten, mich wieder mit den Trading Cards auseinandergesetzt. Meine Tante hat immer gesagt, das Wunderbare liegt im Alltäglichen, so diese Sachen. Und dass man eigentlich total im Überfluss schon lebt oder alles schon in einem ist, ne? Und es eher schädlich ist, wenn man die ganze Zeit was von außen braucht. Yo, Killers, ihr wisst, warum wir hier sind. Das ist Deutschrap Ideal. Kurze Verschnaufpause und wir hören jetzt den Song Rap Seed. Vollgas.

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6: Welcome back. Wir springen mitten rein in den Talk mit Zilla. Was sind die Baustellen, wo du noch sagst, da würdest du jetzt gerne noch weiter dran arbeiten, quasi bei diesem Heilungsprozess, den du angesprochen hast?
7: Oft ertappe ich mich zum Beispiel auch, wenn ich so, dann sitze ich so am Laptop oder so und dann lese ich irgendwas und 100 Kommentare sind so gut und dann ist so einer einen schlechter und dann hinterfrage ich nur den und dann habe ich was Gutes in der Therapie gelernt. Dann habe ich so gelernt, okay, scheiß drauf, Matthias, steh jetzt auf, so, dann spreche ich mich so bei meinem richtigen Namen an, geh so wirklich bewusst, stehe ich auf, gehe so zwei Schritte zurück und guck mich dann so an, wie ich da so sitze und so in meinem Zweifel versinke und sag, nee, vergiss es, das war der Junge von früher. Lass dich nicht ablenken von diesen Sachen, du bist auf deinem Weg. Und vor allem auch zu sich zu sprechen, weil früher habe ich auch immer so, mein Vater dann war immer so etwas negativ eingestellt und hat, so, zumindest habe ich das immer so ein bisschen auf ihn geschoben, was vielleicht auch nicht gerecht war. Und heutzutage habe ich so Tricks, dass ich dann einfach mit mir rede, mit so einer Stimme eines Vaters, so, ey, ist das alles okay, ist das alles in Ordnung, du bist gut, so wie du bist, einfach sich das zu geben, so, was man immer von anderen erwartet hat, so diese, das ist sowieso, wenn du Erwartungshaltung an andere hast, es wird in den meisten Fällen enttäuscht, und das alles so aus sich selber so zu kreieren und so, das ist total toll, und da will ich noch mehr an mir arbeiten, dass dann noch mehr Selbstsicherheit entsteht und dass ich vielleicht irgendwann gar nicht mehr in der Situation bin, dass mich das irgendwo erwischt, aber auch, weißt du, aber ob ich das schaffe, sei mal dahingestellt, oder auch wenn nicht, aber Hauptsache, ich komme dann sofort wieder raus, einfach.
6: Ne? Voll, das ist ja schon der erste Schritt, zu sagen, zu erkennen, zu sehen und dann irgendwie einen Mechanismus zu haben, wie auch immer der aussehen mag, jetzt, den du beschrieben hast zum Beispiel, um sich davon dann zumindest schneller wieder rauszuziehen,
7: ja, als vorher war. Ja, in diesen Strudel zu geraten, wo man zu viel nachdenkt und grübelt, ja, und so, das ist etwas, wo auch viele Leute, wo ich beobachte, einfach gehemmt sind, überhaupt was zu machen. Die warten immer auf den richtigen Moment. So, ja, wenn ich das und das jetzt geregelt habe und jetzt ist aber so blöd gesagt, jetzt ich muss erstmal das und das beiseite schaffen und jenes und dann fange ich an. Und ich hab die Erfahrung gemacht, dass man, wenn man was ändern will, dann muss man das jetzt machen. So, zum Beispiel, yo, ich höre am 1.1. auf zu rauchen. Das funktioniert nicht, sondern jetzt, mach es jetzt. Und auch wenn die ersten 6 Wochen voll hart sind und voll langweilig, aber so, das wird am Ende belohnt, so da durchzugehen.
6: Voll, ich habe auch was gehört, wenn du es in den ersten 3 Tagen nicht machst oder so, nicht umsetzt, dann ist quasi, kannst du auch gleich wieder.
7: Auch eine gute Regel habe ich, so diese 5-Sekunden-Regel, wenn ich zum Beispiel keinen Bock habe, jetzt die Spüle auszuräumen oder die Küche zu machen, dann so, oh, gar keinen Bock, und dann zähle ich einfach bis 5 und mach's einfach. Mhm. Und danach, das Gefühl ist so geil.
6: Was war der Impuls, dass du in Therapie gegangen bist?
7: Dass ich gestorben bin 2009 und da diese Wiederbelebung geschehen ist. Und also dann,
6: da war 4,9 Promille quasi.
7: Genau, 4,8.
6: 4,8.
7: Ja, und da musste ich komplett was überdenken, weil ich wollte nicht sterben.
6: Mhm.
7: Und da habe ich dann mit dem Sport angefangen. Bin dann das erste Mal auch zur Caritas gegangen. Das war in Lichterfelde damals, wo man einfach hingeht, wenn man Probleme hat mit Substanzen. Ja, und dann habe ich einen Schritt nach dem anderen gemacht und habe dann auch Dutzende Rückfälle und Aufenthalte und alles kam immer wieder. Aber ich habe schon früh erkannt und darauf bin ich auch sehr stolz. Das hat mich auch ins Abseits damals buxiert. Ich habe ja 2015 schon dieses Buch geschrieben vom Alk zum Halk und da habe ich das Gefühl gehabt, das war eher klar für Betroffene. Viele Leute haben mir geschrieben und fanden das toll, aber nach außen hin wollten einfach viele Leute nichts mit mir zu tun haben, weil gerade im Hip-Hop dieses, yo, wir sind kiffen alle und wir saufen und Party auf der Yacht und so, das ist einfach so dieses Bild, was man hat und was ich auch jahrelang hatte, wo ich dachte, das will ich irgendwie. Voll krass, das hatte ich noch vor 10 Jahren, so dieses Bild, oh geil, Party machen auf dem Boot mit 2 Blondinen. Und ja, weiß nicht, vielleicht gehört es auch einfach zum Jungsein dazu, dass man ein bisschen die Sau rauslässt. Aber dann...
6: Ey, ist ja auch schön, so ist es halt nicht alles. Das ist so ein bisschen das Ding.
7: Genau.
6: Also ist halt nicht so das Endziel.
7: Genau,
6: so.
7: Ist nicht das Endziel. Ich bin mittlerweile auch so voll, es gibt zum Beispiel so Bräute, die finde ich voll attraktiv und bin denen immer hinterhergelaufen und dann sehe ich aber so deren Inhalte und dann machen die Party und ich gucke eher jetzt auf Leute, so auf Leute mit Kontinuität, die an sich arbeiten, zum Fitness gehen, irgendwie studieren, keine Ahnung, die so positive Inhalte haben. Ich möchte das andere nicht verteufeln, weil Spaß muss sein und jeder kann das für sich auch handhaben. Ich vertrage das halt gar nicht und deswegen orientiere ich mich einfach an anderen wie sagt man, Role Models und habe da großen Respekt, wenn man einfach einen Schritt zurückgeht, an sich arbeitet und das eben nicht so im Außen sucht.
6: Du hast vom Alk zum Halk angesprochen, das war so 2015, 2016 so die Phase.
7: 15, ja.
6: Genau, da war ja auch 100 Kilo, Killerbars quasi, 100 Killerbars waren da. Biografie hast du gesagt, du hast auch noch gesagt im Interview, du hast das Gefühl gehabt, da fliegst du. War ja. So in dieser Zeit so. Und ich meine, auch Alk zum Halk, das Album ist ja auch, glaube ich, mit 5 auf die höchste Chartplatzierung gegangen, so seit damals.
7: Yes.
6: Du hast aber auch sehr schnell gemerkt, dass du wieder auf den Boden der Tatsachen zurückkommen kannst. Hol uns mal in diese Zeit. Da gab es auch das Trainingsprogramm mit Julian Zietlow, ne? Das war ja alles direkt.
7: Ja.
6: So, irgendwie. Hol uns mal in diese Zeit. Was war da los und wie kam es dann wieder, dass du quasi so einen kurzen Reality-Check bekommen hast?
7: Das war bei Maskulin, da habe ich Audio Anabolica gemacht, da war ich mit Flair sozusagen noch zuletzt da, alle haben das sinkende Schiff damals verlassen, da hat der viel Stress gehabt und da war dann so mit Julian Zietlow, wir haben trainiert, ich habe mich hochgepusht, dann gab es aber auch Querelen, das letzte Album, was ich machen sollte, da habe ich den Vorschuss nicht bekommen, der mir eigentlich zustand, um das Album zu produzieren und es hat mich halt tot unglücklich gemacht, weil damals hatte ich eben noch nicht viel außer die Musik so und meinen Deal und dadurch, dass ich dann nicht Musik machen konnte auf dem Level, wo ich wollte, war ich halt am Boden zerstört, so, ne? Und daraus resultierte ja auch dieses Telefonat, was Flair damals veröffentlicht hat. Und da war ich wirklich am Boden, so Finanzamt saß mir im Nacken, 40.000 Euro Schulden und einfach, ja, ich habe einfach nur auf dieses eine Pferd gesetzt, so, und auf dieses eine Pferd, das hat auch noch Flair sozusagen gehört und dann war ich so, ich hatte einfach gar keine Kontrolle, ich hatte keine Kontrolle über mein Leben, sondern musste immer auf jemanden warten, der mir sagt, so, du darfst das oder nee, und wenn ich Bock habe, dreh ich dir den Hahn zu und ich musste dann die Tür schließen, musste da so schnell wie möglich weg, egal, kostet es, was es wolle, so, weißt du, blockieren, nicht mehr reagieren, einfach weg. Und dann die einzige Flucht nach vorne war sozusagen an mir zu arbeiten. Und das war das Einzige, was ich bis dahin gelernt hatte, sozusagen den Sport zu machen, um mein Selbstvertrauen aufzubauen. Und daraus resultierte dann dieses vollkommen übertriebene Bild des vom Alk zum Hulk. Aber es war auch geil. Es hat ja auch Eindruck gemacht. Ich lief damals bei McFit in diesem Bildschirm und das war crazy. Ich meine, da war die Fitness-Bubble noch nicht so groß. Damals ging es irgendwie los bei Instagram. Alle haben so heimlich irgendwelche Spiegel-Selfies so gepostet, so noch komplett so, ne, yo, Push-Day und irgendwie 33 Likes. Also heutzutage ist ja alles vollkommen explodiert. Und was auch gut ist, weil das Bewusstsein einfach ein bisschen größer wird für Gesundheit und so weiter. Ja, das war der einzige Weg, das war die Flucht nach vorne. Also Leute, für alle, die seit der ersten Stunde dabei sind und jetzt diesem Interview beiwohnen, kurze Pause und wir genießen jetzt gemeinsam den Song Messerklinge.

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2: Willkommen zurück. Ich spreche schon die ganze Zeit mit Zilla und genau da steigen wir jetzt wieder ein. Du hast das Telefonat angesprochen tatsächlich. Ich habe jetzt gesehen, dass Flair auf ein Interview von dir reagiert hat. Ich glaube, das ist bei TV Straßenzaun, bei Davut, glaube ich. Wo er gemeint hätte, dass der Auslöser unter anderem für dieses Telefonat, wo er quasi dir wieder eins reindrücken wollte, war, weil du eine Info verraten hast, als es da Stress gab mit den Hells quasi.
3: Lüge.
2: So. Lüge. Dass du nämlich jemanden, also ne, jemanden, der nicht wissen sollte, wo Flair war, hast du gesagt, wo Flair ist. Und Flair hätte es quasi von, ich glaube,
3: Santino
2: damals genau.
3: Ich habe darüber schon dreimal gesprochen. Okay. Ich bin immer, wenn man sich erklärt, hat man eigentlich schon wieder verloren. Weil ich müsste darauf gar nicht reagieren. Mhm. Weil wir können ja jeden Tag jetzt irgendwas behaupten, was ich dann wieder richtigstellen muss. Und dann ist ja auch so ein bisschen dieses Machtgehabe. So, ich habe immer noch die Kontrolle. So, wenn ich jetzt das und das sage, dann erwische ich den und dann muss der wieder kontern.
2: Ich war nicht dabei, deswegen mich jetzt nur interessiert, weil ich habe das Interview von David gesehen.

0: Quasi und
1: nee, das, dann quasi das ist eine Lüge, weil wäre das so gewesen, dann wären die Leute ja vorbeigekommen und das ist ja nicht passiert. Ich habe es aber auch schon mal bei Davut vor 3 Jahren gesagt, heutzutage würde ich es wahrscheinlich machen, weil also meine Loyalität wurde ja auch nicht gewürdigt. Also heutzutage würde ich es wahrscheinlich verraten, aber damals das war nicht der Fall. Aber jetzt mit meinem Wissen jetzt und dass ich sowieso, egal was ich mache, in Ungnade falle, so, weil ich einfach ich bin, ist es auch egal so, aber das, da lügt viel.
0: Du hast, das will das Thema gar nicht so groß aufmachen, nur du hast ein, zwei Sachen gesagt, die da so ein bisschen jetzt mit reinspielen. Du hast einmal gesagt, du trägst es ihm einfach noch nach, weil der Umgang einfach so war, wie er war quasi. Dass du musst nicht konkret machen, aber es war für dich einfach irgendwann nicht mehr tragbar quasi so. Und du schließt es aber trotzdem nicht aus, dich mit Flair zu vertragen, grundsätzlich. Und ich habe mich gefragt, ist es nur die Entschuldigung? Weil du hast mal gesagt quasi, dass du einfach eine ehrliche Entschuldigung quasi...
1: Die vermisse ich halt bis
0: die
1: heute.
0: Die vermisst du bis heute quasi und das Gefühl hast, dass da auch quasi keine Einsicht ist bis jetzt quasi, so aus deiner Sicht.
1: Der
0: so.
1: Saß letztes Jahr mit Zart im Interview und sagt, Mann, Zilla ist ein Opfer und ich werde ihn so lange therapieren, bis er sich umbringt und so. Was sind das für Aussagen? Also, ich werde ihn so lange therapieren, bis er sich umbringt und so mit so einem hasserfüllten Gesicht so. Und dann kann ich einfach nur sagen, ey, Dicker, gute Besserung, wirklich. Mein Mitleid geht raus an der Stelle. Weil es tut mir leid, wenn ich dich irgendwie verletzt habe, dadurch, dass ich weiter aufbrechen wollte. Aber es war für mich einfach nicht mehr tragbar. Ich musste einfach weiterziehen. Und ich hoffe, dass du darüber hinwegkommst und das nicht persönlich nimmst. Weil ich musste für mich das machen. Es war niemals gegen dich.
0: Ich find's trotzdem, beziehungsweise, sagen wir so, du nennst Flair trotzdem als deinen Top 5 Rapper of all time. Andere hätten eventuell ein Thema damit, tatsächlich ihm Props zu geben, nach der ganzen Geschichte, was quasi zwischen euch passiert ist. Du nicht. Warum?
1: Weil ich damals, ich rede von dem, weil ich bin ja jetzt gerade in dieser, ich bin ja der 2004er-Seller sozusagen, ne? Und jetzt gerade, Saliu ist mein Lieblingsrapper aus Berlin. Kennst du den?
0: Ja, ja, klar, das ist stark.
1: Fand ich unglaublich fresh. Aber es ging ja damals um meine Prägung. Und da gehört Frank White ganz nach vorne, ganz, ganz normal. Egal, was ich jetzt für einen Hass habe oder dass ich den Typ nicht mehr leiden kann, gehört das trotzdem dazu, zu mir. Mhm. Und die Props muss man geben an der Stelle. Die muss man geben.
0: Ja, finde ich stark.
1: Und also, er findet das ja, manchmal sagt er das ja auch, ey, Zilla, das Einzige, was er kann, ist gut rappen und so. Also er ist ja da auch ehrlich und genauso ehrlich kann ich auch.
0: Es gab ja auch einen Grund, warum ihr die Zeit lang miteinander verbracht habt, die ihr verbracht habt. So, das war ja nicht
1: weil wir gefeiert haben.
0: Ja, also weil gegenseitig ja irgendwo was war, wo man gesagt hat, ey, das ist auf jeden Fall lohnenswert, quasi da Zeit miteinander zu verbringen oder zu investieren.
1: Ja,
0: das
1: war cool, Mann, ey, ne? Ich fand Sonny Black, Frank White, ich fand das so cool, das hat mich so abgeholt und dann war ich auf einmal selber mittendrin, also voll krass, so dass ich da einfach dann selber mitmischen konnte, so weißt du, also Frank White, Sonny Black haben Kollabo-Alben, Godzilla und Frank White, das ist schon krass, einfach in diesem Universum stattzufinden und genau dieser Geist und dieser Spirit und all das fließt jetzt in SBM wieder rein und da muss man natürlich auch den Architekten nach wie vor die Props geben, es ist ja komplett ignorant und nicht erwachsen oder keine Ahnung, wenn man das eben nicht macht.
0: Deswegen, ich finde es stark und es spricht für dich so. Es gibt halt, glaube ich, einige andere Charaktere, die das tatsächlich nicht machen würden. So deswegen, und dafür gehört einfach Größe, glaube ich, so das Dido.
1: Ich habe das auch früher gelernt, so auf Schultern von Giganten bauen. Das heißt, wenn man jetzt diese Promophase sieht, dann fallen ja so oft Namen. Und ja, dann war ich bei Sido und Bushido und Flair, Kool Savas, Azad. Das sind ja alles so Namen, die ich droppe, so weil... Ja, auf Schultern von Giganten bauen. Das hat mir auch Flair gesagt. So heißt es, nimm diese Sachen, versuch nicht das Rad neu zu erfinden, sondern leg dich auch ein bisschen ins gemachte Nest rein, sozusagen. Ne? Also allein, dass ich diese Namen droppe, hieft mich das ja auch an so einen Punkt. Das mag jetzt wie Kalkül klingen, so in dem Sinne. Mhm. Aber es ist ja letzten Endes irgendwie auch so ein Promo-Tool, sag ich mal. Ja? Ich kann darüber ganz offen sprechen, sozusagen. Weißt du, wie ich meine?
0: Mhm.
1: Ich gebe Liebe raus, wo ich kann und habe das Gefühl, es kommt auf anderen Ebenen zurück. Ob es jetzt von den Leuten ist, wo ich mir das vielleicht wünsche oder nicht. Aber auf anderen Ebenen kommt das auf jeden Fall zurück und das fühlt sich für mich auch gut an und richtig. Und ich war immer schon transparent, auch mit meinen Schwächen und so weiter. Und ich glaube, Leute schätzen das auch. Deswegen ändere ich das auch nicht. Also, kurze Verschnaufpause. Schön, dass ihr es bis hierhin durchgehalten habt. Wir hören jetzt meinen Song Auf Asphalt. Das Warten hat sich gelohnt.

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5: Let's go. Welcome back. Zilla ist heute bei mir und wir springen mitten rein in den Talk. Du hast auch gesagt, jetzt auch in unserem Talk, dass du so 15 Jahre quasi auf der Strecke geblieben bist, hast du, glaube ich, so formuliert, sinngemäß. Und ich habe mich auch gefragt, da ich jetzt mich vorbereitet habe, du bringst im Prinzip ja alles mit. So, du warst schon da quasi, als es losging, so, du hast Aussehen, Präsenz, Flow, Skills sind alles da quasi so, Stimme, Beat-Auswahl, so, also da ist ja alles da. So,
3: und
5: trotzdem würde mich interessieren, woran glaubst du, lag es, dass es nie so richtig, richtig poppte? So?
6: Weil ich nicht das jetzt gemacht habe. Dieses Album hätte ich 2005, 6, 7, 8, 9, 10, hätte ich 5 Alben gemacht, so wie jetzt, dann wäre ich jetzt Bushido so mäßig, glaube ich, der deutsche Bushido. Aber ich habe dann eben andere Sachen gemacht und konnte eben nicht mehr für das so ernst genommen gefeiert werden. Das ist voll krass. Viele Leute haben mich jetzt 10 Jahre nicht auf dem Schirm gehabt. Die sagen, wow, endlich bist du zurück. Und der erste Song seit 15 Jahren, das war vollkommen krass so.
5: Weil die ganzen Alben dazwischen, weil du 17 Alben rausgebracht hast.
6: Ja, unglaublich. Aber es war alles so ein Mix. Und dann habe ich mal versucht, dann habe ich über Kirche gerappt und dann habe ich dies gemacht und dann Autotune hier und da und wild. Wilde Versuche, aber auch das gehörte dann zu mir. Aber jetzt habe ich das Gefühl, wenn ich jetzt diese Streak, wenn ich jetzt SBM mache, jetzt kommt der letzte Berliner, dann kommt noch ein Album in diesem Style. Also ich habe jetzt vor, in einem Jahr 3 Alben zu machen. Mm. Jetzt im Juni kommt das Ding, dann im Januar der letzte Berliner und dann im Juni der Abschluss der Trilogie. Und ich glaube, wenn ich das jetzt kontinuierlich durchziehe, dann bin ich wieder ganz on top.
5: Nice. Und wie weit bist du bei den anderen beiden Projekten schon?
6: In der Entstehungsphase, sage ich mal, mit Ideen.
5: Mhm.
6: Aber noch, ich habe noch keinen Beat bekommen, ich habe noch nichts berappt, sondern ich bin jetzt noch ganz voll präsent in der SBM-Phase. Will auch im Sommer, habe ich auch jetzt, passt jetzt zwar nicht zu meiner Aussage von gerade, aber ich habe auch Bock, so 2 Autotune-Songs zu machen, weil die größten Songs, die ich habe von den Streams, sind Autotune-Songs. Zu spät und keine Tränen, das sind die erfolgreichsten Songs, so, die kratzen jetzt an den 10 Millionen Streams ungefähr. Und ich will mir das auch beweisen, dass ich das kann. Und deswegen will ich den Sommer dazu nutzen, so eine kleine Pause jetzt zu machen nach dem Album. 2 Songs in diese Richtung zu machen mit ein bisschen anderen Vibe, um dann aber wieder mit der Albumphase im Spätsommer zu starten. Weißt du? Weil das ist auch, was ich vorhin gesagt habe, das ist auch geil als Künstler, wenn du einfach machen kannst, was du willst, wenn du aber auch die Chance hast, kommerziell im Radio zu laufen und auch das angenommen wird, dann nimm das doch mit, so, weißt du? Also das ist ja auch schön, deswegen da bin ich jetzt nicht so Realkeeper-mäßig. Und wie gesagt, zeigt damit einen Zeigefinger, sondern ich habe das auch drauf und ja, habe jetzt einfach auch wieder Lust.
5: Ja, es gibt genug Beispiele, wo das super funktioniert, ne? Wo man quasi trotzdem diese Ausflüge, also in Anführungszeichen Ausflüge so in diese Hit-Kommerzielle, wie du
6: auch
5: immer.
6: Bones, ne? Auch ein großes Vorbild da für mich, weil der macht auch, wenn der will, macht der Rap und 187 Straßenbande, Sampler und asozial.
5: Ja.
6: Und macht dann halt seine, Dings würde sagen, Piratenmusik so. Aber ja, was halt die Leute extrem feiern.
5: Ich habe bei laut.de tatsächlich, steht in der Bio, weil da kommen wir wieder zurück auf das, was du nämlich auch gerade eben angesprochen hast. Ich glaub, Wortlaut sogar, die ständigen Kehrtwenden machen aus manchen Fans und vielen Kritikern schwer, Zilla zu folgen. Da scheint sich über die Richtung, die ihr fortan einstellen möchte, selbst auch noch nicht so ganz im Klaren zu sein. Kannst du nachvollziehen, woher dieses Gefühl kam, quasi diese Kehrtwenden, dass es einen Fans und Kritikern schwer macht, quasi dir zu folgen?
6: Ja, natürlich so, weil vom Alk zum Hulk, yo, ich bin unbesiegbar und ich bin der krasse Typ und am nächsten Song Depression von Selbstzweifeln geprägt, so, ne? Ja, das ist eben dieses Himmelhoch jauchzend oder zu Tode betrübt, so mäßig. All das ist eben in mir und ich bin halt erwachsen geworden in der Musikbranche und musste das alles sozusagen in der Öffentlichkeit ausfechten sozusagen und deswegen hat man das alles mitbekommen und kann ich komplett verstehen. Also laut.de ist ja eh, also ich habe manchmal das, da bin ich, habe ich das Gefühl, das ist eh so eine, wie so eine Satire-Seite oder die machen das mit Absicht. Aber ich kann auch zwischen den Zeilen da auch was draus lesen, was auf jeden Fall stimmt, klar.
5: Du hast auch gesagt, dass der Kampf gegen den Alkohol mit so dein größter Kampf ist. Weil du hattest ja diverse Eskapaden, hast du ja auch schon erwähnt, so aus verschiedenen Gründen. Du hast ja quasi auch aufgearbeitet, wenn ich es richtig verstanden habe, seit 2009 bist du in Therapie.
6: Ja.
5: Oder immer mal wieder.
6: Immer mal wieder, nee, also eigentlich richtig Therapie nicht. Ich war immer in Langzeittherapien. Das heißt, ich war mal 16 Wochen auf dem Land und dann habe ich mal in Berlin hier im Tannhof was gemacht, wo ich ambulant, also also ambulant war, sozusagen, da konnte ich früh hin bis 16 Uhr und dann wieder nach Hause, und das hat mir viel geholfen. Also ich habe meinen Rucksack viel füllen können mit vielen Tools, so, ne? Mhm. Also früher gab es einen Berg, ich konnte nicht rübersteigen, ich wusste gar nicht wie. Und durch diese Langzeitaufenthalte habe ich viel in den Rucksack reinbekommen. Und heutzutage, wenn ich vor Aufgaben stehe, kann ich das richtige Tool sozusagen rausziehen in den meisten Fällen und komme irgendwie klar.
5: Das ist sehr, sehr schön zu hören, weil darauf wollte ich mich ein bisschen hinaus, weil du warst einer mit der Ersten, glaube ich, die es öffentlich gemacht hat quasi, dass du einfach ein Thema hast mit Alkohol so. Und mich würde interessieren quasi, was denkst du, könnte auch anderen helfen quasi, also aus deinem Rucksack-Tool, den du jetzt gerade quasi beschrieben hast so. Also klar, es muss immer für jeden Einzelnen passen, weil also Sucht und überhaupt ja, die ganze Geschichte ist eine krass individuelle Geschichte.
6: Ich krieg nicht Mails und so, ey, wie hast du das gemacht? Ja. Du bist ein Vorbild und ich habe gerade auch wieder das Problem, scheiß Alkohol und was soll ich machen? Und dann sage ich immer, ey, das ist jetzt zu komplex, weil ich dich gar nicht kenne und auch nicht die Zeit habe, jetzt mich mit deiner Lebenssituation auseinanderzusetzen. An was für Menschen gerätst du? Oder das ist ja auch nicht meine Aufgabe sozusagen. Mhm. Dann sage ich auch, geh zu einschlägigen Stellen und mach eine Langzeittherapie, lass dir helfen, mach eine Entwöhnung und dann lernt man diese Sachen. Das ist so wie bei allem im Leben. Alles, was man trainiert, daran wird man besser, ja. Und auch die Suchtproblematik ist wie ein Instrument zu spielen, weißt du? Nimm das Instrument und klimper ein bisschen rum und dann, wenn du merkst, okay, du kommst nicht weiter, dann nimmst du halt hier einen Lehrer zur Hand und dann wirst du in allem besser.
3: Jo, Kinders, danke für eure Aufmerksamkeit. Es macht richtig Spaß, heute hier zu sein. Die Achse FFM Berlin lebt. Viel Spaß mit dem Song Warrior. Zilla featuring Azad, Jonesman und Jay. Let's go!

0: Wunderschönen guten Abend, mein heutiger Gast ist Zilla. SBM ist sein Album, was jetzt kommt, und wir springen mitten rein in den Talk. Du hast ja auch gesagt, glaube ich, dass du sehr in der Kontrolle lebst und du dich ablenken musst, weil du musst die Sucht immer austricksen, hast du es, glaube ich, formuliert. Sonst könnte es wieder passieren.
1: Genau. Ist auch dieser Punkt, wo ich vorhin saß, wenn ich vom Laptop sitze und irgendwas lese, dann fange ich an zu grübeln und dann, Zilla, komm, steh auf, weiter geht's, so, und sich da nicht zu viel nachzudenken, und deswegen brauche ich immer Aktivitäten. Und deswegen geht's bei mir auch voran, also in sämtlichen Belangen. So, ne? Ob es jetzt sportlich ist, körperlich oder mit meinen Karten oder jetzt wieder mit der Karriere. Ich bediene halt jeden Tag alles davon. Ich habe ja auch noch einen privaten Job neben der Musik, wovon gar keiner was weiß. Mhm. Also von 6 bis 9 arbeite ich ja auch früh. Einfach als Privatperson schon seit 6 Jahren in einem Betrieb. Und das ist auch so geil, weil dann stehe ich auf, weil diese intrinsische Motivation, dass ich sozusagen aufstehe, so, jetzt stehe ich um 6 auf, dann gehe ich ins Gym, dann gehe ich zu den Karten, dann bin ich um 12 kreativ. Das funktioniert so nicht ganz, weil dann würde ich wieder irgendwo mal einen Tag scheitern, oder wenn ich so kreativ, dann würde ich mich wieder anfangen, fertig zu machen. Aber wenn ich sozusagen diesen Arschtritt habe, früh um 6 bis 9, und da ist ein Chef sozusagen, der mich sonst in die Mangel nimmt, dann hilft mir das auch, weil dann bin ich schon früh um 9, kann ich schon sagen, geil, ich bin stolz auf mich, dass ich das jetzt geschafft habe. Dann war ich noch beim Sport, dann habe ich meine Ernährung gut gemacht, und dann kann alles andere auch schief gehen, wieder irgendwelche Fehltritte. Aber dann ist es nicht so, oh Gott, was bist du für ein Loser, sondern, habe ich vorhin gesagt, morgen probierst du es nochmal neu. Aber diese elementaren Sachen, die funktionieren einfach, und die halten mich sozusagen über Wasser, die halten meinen Selbstwert hoch. Und es ist halt voll komplex, weil jeder Mensch ist anders, ne? Also ich habe so komplexe Themen für mich aufgemacht, und das konnte ich aber erst lernen, als ich mir Hilfe geholt habe, weil alleine konnte ich mir diese Fragen nicht beantworten. So. Mhm. Ich nehme auch nicht alles an. Früher habe ich ein Buch gelesen, yo, wie werde ich Millionär, oder mein Weg aus der Sucht. So. Und dann habe ich mir so mit einem grünen Stift alles markiert, und wenn ich so und so mache. Aber am Ende habe ich vielleicht in meinem Leben 300 Bücher gelesen, und am Ende sind es jeweils so 2, 3 Sätze pro Buch, die ich auf mich anwenden kann, und nicht ein bestimmtes Buch. So. Weil dann lebe ich ja wieder nicht nach meinen Regeln. So, ne? Und wie gesagt, der Mensch ist so komplex. Jeder ist anders, und für manch einen passt dies und das, und das ist voll interessant. Kann ich auch Tipp, Bücher lesen, wichtig, so, weil alles, jede Probleme, die man hat, jedes Problem, was man hatte, gab es schon mal, und 1 Million Mal, und jeder Mensch hat das schon irgendwie bewältigt oder ist daran zugrunde gegangen, und da aber dran zu lesen und zu gucken, ey, wie hat der es gemacht, das kann interessant sein.
0: Du bist am Machen und Tun quasi auf jeden Fall, und schaust auf jeden Fall, dass du auf jeden Fall immer was zu tun hast. Was machst du da eigentlich von 6 bis 9?
1: Was Körperliches? Ja, körperliche Arbeit.
0: Okay.
1: Und das Geile ist, es ist so 10 Minuten von meiner Wohnung entfernt. Das heißt, ich stehe auf, mach die Arbeit, komm von der Arbeit, geh mir die Alpha zum Fitness, komm nach Hause. Und dann habe ich um 10 schon so viel erledigt. Ich habe schon gearbeitet, ich war beim Sport, ich habe mich um mein Baby gekümmert. Und dann kann der Tag eigentlich nur noch perfekt werden. So, ne? Und alles, was dann noch kommt, ist ein Zubrot. Und das ist voll geil, dass ich das integriert habe. Das habe ich aber auch in der Suchttherapie gelernt, wo es dann hieß, Schulze, Sie brauchen irgendwie noch eine Tätigkeit, weil das andere füllt Sie nicht aus, und da geraten Sie immer wieder in denselben Strudel von Selbstzweifeln. Und dann habe ich das integriert. Als ich das letzte Mal aus der Suchttherapie, also als ich das letzte Mal aus der Langzeit kam, das war Ende 2019. Mhm. Dann war auch krass, dann fing Corona an, Anfang 2020, und das war für mich so, also so schrecklich das alles war es für mich relativ nice, weil das alles entschleunigt hat. So, dann konnte ich mich ein wenig so auf mich konzentrieren, und an die Welt blieb ein bisschen stehen, und dieser Druck, da mitzumischen und so, das tat mir dann echt gut, und dann bin ich echt ruhiger geworden und habe so 3, 4 Jahre so echt so ein slowes Leben geführt, bis ich dann so 24 wieder angefangen habe, mehr auf die Musik, mehr zu machen, und jetzt sitzen wir hier.
0: Mhm. War das der Auslöser für die Langzeittherapie, die letzte, der Bruch mit Miss Zilla? Mhm. Oder die Zeit, sage ich jetzt mal, weil das war
1: weil das war das Beste, was eigentlich mir passieren konnte, so, dass das gebrochen ist. Da war ich jetzt nicht traurig, dass die dass ich da gescheitert bin. Aber ja, dieser ganze Stress, der dazu führte dann danach, diese ganzen Gerichtsverhandlungen. Und
0: du hast auch mal einen harten Abschluss auch gehabt, 2018 hast du nämlich gemeint. Deswegen habe ich gerade so kurz gerechnet im Kopf.
1: Genau. Ja, das kommt immer wieder. Ich meine, wenn man eine Suchtkrankheit hat, dann muss man sich auch nichts vormachen. Dann kann das immer wieder auch ausbrechen. Aber wichtig ist, dass man es eben nicht so eskalieren lässt. Und auch in den letzten Jahren habe ich auch immer wieder Rückfälle gehabt. So auch zum Beispiel letztes Jahr habe ich zum Beispiel mal, wo ich in Amerika war, habe ich dann auch getrunken, so 5 Tage. Und es war voll scheiße, dass ich das gemacht habe. Aber da habe ich dann auch wieder was draus gelernt. Und zwar, dass ich lieber zu Hause bin, in meinen sicheren 4 Wänden und in meinem sicheren Umfeld.
0: Die Versuchungen reduzieren einfach auch vielleicht, ne?
1: Ja, weil wenn ich alleine irgendwo bin, dann fängt das Gedankenkarussell sich wieder an zu drehen, weil ich nicht so in diesem sicheren Hafen bin. Und deswegen, wenn ich zum Beispiel auf Reisen gehe, brauche ich immer irgendwie jemanden, der dabei ist.
0: Mhm. Du hast die Konzertreihe Zilla in France gestartet.
1: Yes.
0: Bist getourt, hast viele Leute dazu geholt. Es gab einen Grund, warum du das gemacht hast. Ich habe einen aufgeschrieben. Mich würde interessieren, was du jetzt sagst, was der Grund war.
1: Naja, auch da. Ich muss mir das ja selber holen. So, ich habe jetzt ewig gewartet, dass mich irgendjemand bucht. Das ist halt alles nicht passiert. Und jetzt habe ich durch meine Tätigkeit mit den Karten und so weiter, habe ich einfach die Mittel, auch das selber zu machen. Und deswegen hole ich mir das alles peu à peu selber wieder zurück.
0: So, weil du hast einen Satz gesagt, Menschen im Business lächerlich vorne rum an, hinten rum supportet keiner. War das damit gemeint?
1: Nicht zwingend so, weil man kann nicht darauf warten, dass irgendeiner kommt und einen halt hilft und irgendwo hinträgt, so, ne? Damit meinte ich eher so dieses Prinzip der Likes oder so bei Instagram. So, weißt du, viele sagen, ey, du bist so cool und gucken alle Stories und so. Und das einfachste Gut oder der einfachste Support, den man geben kann, ist ja irgendwie kommentieren, lass eine Flamme da, so, ne, für den Algorithmus und so weiter. Aber ja, ansonsten, ich bin auch kein Böse oder so, ne. Ich muss mir das selber verdienen. Und ich bin nicht abhängig von anderen, das dachte ich immer früher.
0: Und vor allem auch dieses, wenn du halt so wirklich, also ernsthaft Support gibst, dann erwarte halt nichts dafür.
1: Genau.
0: Weißt du, sondern du gibst es ja, weil du geben willst.
1: Genau.
0: Und natürlich wäre es schön, wenn es irgendwie so, aber es ist ja nicht, weil du mir
1: genau,
0: jetzt...
1: Genau, ich entfolge.
0: Weil ich habe jetzt 3-mal geliked, du hast meine nicht geliked.
1: Ich entfolge dann den Leuten nicht oder höre dann damit auf so, sondern im Gegenteil. Ich sage dann auch, okay, gut, dann macht das eben nicht, aber dann auch da wieder auf Schultern von Giganten. Dann nutze ich eben trotzdem eure Seite, indem ich da in den Kommentaren stattfinde und mich da Leute sehen, weil ich meine, wenn ich mich nicht selber feiere und darstelle, kann ich ewig und 3 Tage warten.
2: Killers, unglaublich, King Orgasmus One und ich wieder vereint mit dem Song ELM Flavor. Wir sehen uns gleich wieder. Viel Spaß damit.

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0: Easy. Ladies and Gentlemen, willkommen zurück im Talk mit Zilla. Es geht direkt weiter. Was kommt noch? Weil ich habe ja auch gehört, du bist durch Kitty Cat jetzt unter anderem auch öfter auf Twitch.
1: Nicht auf Twitch, TikTok.
0: TikTok live, genau.
1: Ja, TikTok mache ich 3-4 Mal die Woche, auch geil so. Da wird man auch voll angefeindet. Was für ein Absturz und du bist bei TikTok und so diese Kommentare. Ey, das ist zum Schießen, was damit untersteht. So, ne? Weil derjenige, der das schreibt, ist doch selber gerade bei TikTok und guckt sich das an. So, weißt? Dann sage ich auch immer, warum machst du dich denn so klein? Also ich bin doch ein Künstler, du bist hier, du hast gar nichts im Leben sozusagen und verschwendest hier deine Zeit. Ich habe wenigstens noch was zu bewerben und so. Wenn ich nicht hier bin, wäre es ja schön blöd. So, ne?
0: Ja, das liegen zu lassen.
1: Aber da auch sich nicht so, das muss man auch so ein bisschen weglächeln. Aber ja, das gehört dazu, wenn du dich da irgendwo hinstellst und so, dann werden immer Leute kommen und dich versuchen runterzuziehen. So. Aber ich bin da und die Fans oder die Leute, die sich freuen, dass ich da bin, das hat eine höhere Gewichtung. Mm. Und deswegen nutze ich das. Das ist geil, du gehst rein, du verkaufst 2 Tickets. Ey, yo, lass mal Kommentare bei YouTube da, dann gehe ich zu YouTube rüber, dann sehe ich irgendwie 10 Leute, haben Hashtag Killers Army gemacht. Ist doch cool, so, ja.
0: Also, breit sich aufzusteigen quasi, hilft dir eh, ja. Auf jeden Fall. Was kommt noch? Du hast schon ein paar Sachen angeteasert quasi, also SBM jetzt im Juni quasi, 5.6. ist das Release-Datum.
1: Yes.
0: Dein letzter Berliner quasi im Januar, hast du gemeint quasi?
1: Danach ist der Plan, kommt, ist der Plan,
0: ist der Plan,
1: ja.
0: Plan, genau, man weiß ja nie so, wenn es
1: weit kommt. Aber gerade bin ich eigentlich relativ, wie sagt man, certified, so alles, was ich mache, setze ich auch um und es klappt auch relativ gut, ja.
0: Kommt noch was, was du jetzt bislang noch nicht erwähnt hast quasi, auf die Hits im Sommer?
1: Ich habe einen Podcast jetzt mit jemandem geplant, ein sehr bekannter deutscher Rapper auch, den ich früher schon gehört habe. Da kommt jetzt ein Podcast, da werden sich auch viele Leute freuen, einige nicht. Aber es wird geil. Es wird ein geiles Format. Also wirklich, habe ich auch so im Podcast Deutschrap-Game noch nicht gesehen, dieses Format, was wir uns überlegt haben. Es wird relativ kontrovers, eigen und ich glaube, jeder wird auf jeden Fall nicht, also es wird keiner dran vorbeikommen, da auf jeden Fall mal reinzuschauen.
0: Ja, ich hoffe, dass der auch das durchzieht und durchhaltet quasi, weil es haben
1: das hoffe ich auch,
0: sich
1: ja.
0: einige vorgenommen quasi auch so ein bisschen, ne, also edgy und einfach, wir reden einfach so, wie wir uns
1: Bock haben. Genau, das habe ich nämlich, ich habe die Anfrage sozusagen, also wir haben uns so ausgetauscht, dann meine ich, ey, auf gar keinen Fall machen wir jetzt sowas hier wie der Animus-Podcast und so, wo wir dann einfach nur die ganze Zeit über 10 Jahre alte Sachen reden und immer wieder über dies und Fitna da. Habe ich gesagt, das, nichts würde mich mehr anekeln, als die ganze Zeit auf Leute drauf zu gehen. Aber es ist, ich will nicht zu viel verraten, es ist aber so, es ist schon auch, es wird auch über andere Leute gesprochen, aber in einem Rahmen, ja, wie gesagt, den es noch nicht gab. Also das wird aufregend, das ist ein sehr aufregendes Format. Und ich glaube daran, dass das was bringt. Und ja, auch, wie du schon sagst, man muss dranbleiben. Ich habe auch gesagt, ey, lass uns erstmal 20 Themen überlegen, dass wir auf jeden Fall 2 Seasons haben, so, dass wir uns auf jeden Fall, dass wir das ein halbes Jahr durchziehen, jede Woche. Und dann kann man immer noch sagen,
0: und da schaut man
1: ey, kein Bock mehr auf dich oder so, aber an sich hätte ich schon Bock.
0: Ja, geil. Wann kommt der? Oder geplant? Wann ist der geplant?
1: Nächste Woche, also jeden Donnerstag, also ab nächster Woche starten wir die Aufnahmen und ich weiß nicht, ob das zeitversetzt, also das wird auf jeden Fall nicht live sein.
0: Okay.
1: Ja, aber ich denke, es wird nach dem Album starten. Jetzt bringe ich erstmal das Album über die Ziellinie und dann, dass ich dann in aller Munde bleibe.
0: Ja, und das ist ja auch ein gutes Tool tatsächlich quasi immer wieder stattzufinden und da zu bleiben.
1: Rücken. Und so. Dann habe ich ja meine großen Hit-Singles für den Sommer geplant. Wirklich ohne Spaß. Also ich will dann ins Red Bull-Studio jetzt gehen und dann wirklich bewusst mich auch so unter Druck setzen, dass ich sage, ey, ich miete jetzt auch was Teures. Mhm. So, also so ein bisschen mich selber so challengen, so, weißt du? Also ich bin immer jemand, der viel riskiert. So. Ich habe manchmal 100 Euro auf dem Konto, weil ich alles reinvestiere und eben an das große Ganze glaube und nicht so ängstlich agieren will. Nee. Ich habe halt, glaube ich, auch so ein ADHS. Ich muss einfach nach vorne gehen. So. Mhm. Christopher Columbus hat Amerika ja auch entdeckt, so, weil er einfach weitergefahren ist.
0: Ja, beziehungsweise, ja.
1: Oder aber auch
0: bis,
1: immer,
0: beziehungsweise bis zu deinem Tod dachte er immer noch, es ist Indien, aber...
1: Also auf jeden Fall, ich will immer wissen, was ist denn da noch so, ne? Also so, ich bin glücklich mit allem, was da ist, aber ich will es auch nicht unversucht lassen und will einfach nochmal weiterschauen, was da hinter dem Horizont noch ist. Und dafür riskiere ich auch ziemlich viel, weil solange, also ich sag mir immer so, tiefer als jetzt kann ich gar nicht fallen, so, selbst wenn ich jetzt mal irgendwas scheitere. Und so wie es jetzt ist, ist es geil. Und aber vielleicht ist da noch mehr.
0: Top. Wenn du eine Line oder eine Message droppen könntest, an die sich jeder halten sollte, jeder halten soll, welche wäre es?
1: Sei Wasser in der Wüste und ein Diamant in der Stadt.
0: SBM kommt diesen Sommer, 5. Juni. Yes. Checkt es auf jeden Fall aus, folgt Zilla. Das hier ist Deutsche Medial. Mein Name ist Simon. Wir sind überall im Radio, YouTube, Instagram, TikTok. Wer uns nicht findet, hat nie gesucht. Zilla, vielen, vielen Dank für deine Zeit. Die letzten Worte gehören dir.
1: Zilla, der Kiki, ihr wisst schon, was geht ab. SBM droppt im Juni, alles vorbei. Und ich danke euch für die Zeit. Geiles Format, geiler Typ. Ich hoffe, wir sehen uns bald wieder. Und SBM. Wir schreiben das Jahr 2008. Mein erster Song mit Kitty Cat, Vogelflieg, ein Instant Classic. 18 Jahre später sind wir zurück mit der Fortsetzung. Diesmal die maskuline Variante aus der Sicht vom Killer. Viel Spaß mit Vogelflieg Part 2.
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